0: zu viel. Keller und auch der Marktplatz waren zeitweise unter Wasser. Beim Thema Videobeweis bekommen die Fußballfans jetzt Rückendeckung aus der Bundesliga. Der FC Augsburg spricht sich klar für die Abschaffung des VAR aus. Geschäftsführer Ströll kritisiert, dass der Videoreferee immer eher neue Diskussionen auslöst, als alte Probleme zu lösen und dass die Emotionen dabei auch auf der Strecke bleiben. Mehrere Fanszenen wollen jetzt am Pokalwochenende Aktionen in den Stadien starten.
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0: An den meisten Stellen bei uns im Freistaat ist es gerade trocken, aber es ziehen neue, kräftige Gewitter gerade vom Bodensee ins Allgäu rein. In Füssen, da dürfte es gleich anfangen, ordentlich zu schütten. Außerdem haben wir im Südosten noch so ein paar Schauer. Die Temperaturen Neutraubling in der Oberpfalz gerade gemessen 19 Grad, Traunstein, Oberbayern 18 und Hof in Oberfranken 12 Grad. Heute tagsüber wird es dann vor allem ab dem Mittag Regen geben, der sich von Süden her im Freistaat ausbreitet. 17 bis 24 Grad, mehr werden es nicht. Und am Samstag schauen wir schon mal aufs Wochenende, besonders im Nordosten. Kurze Schauer, ansonsten wird es dann einen Wolkenmix geben.
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1: An den meisten Stellen bei uns im Freistaat ist es gerade trocken, aber es ziehen neue, kräftige Gewitter gerade vom Bodensee ins Allgäu rein. In Füssen, da dürfte es gleich anfangen, ordentlich zu schütten. Außerdem haben wir im Südosten noch so ein paar Schauer. Die Temperaturen Neutraubling in der Oberpfalz gerade gemessen 19 Grad, Traunstein, Oberbayern 18 und Hof in Oberfranken 12 Grad. Heute tagsüber wird es dann vor allem ab dem Mittag Regen geben, der sich von Süden her im Freistaat ausbreitet. 17 bis 24 Grad, mehr werden es nicht. Und am Samstag schauen wir schon mal aufs Wochenende, besonders im Nordosten. Kurze Schauer, ansonsten wird es dann einen Wolkenmix geben.
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1: Ich bin Yves Simon. Nicht nur bei uns ist es zu trocken, auch in Mittelamerika fährt der Panama-Kanal wegen dem zu niedrigen Pegel und zu wenig Regen den Verkehr runter. Ab September werden die buchbaren Durchfahrten schrittweise von 36 auf 32 Schiffe pro Tag reduziert. Hintergrund sind deutlich niedrigere Niederschläge und das Klimaphänomen El Niño. Jeder Schleusenvorgang lässt nämlich wertvolles Süßwasser ins Meer abfließen und das wird anderweitig gebraucht. Für Kinder im Alter zwischen 9 und 10 Jahren in Deutschland ist eine neue U-Untersuchung geplant. Das hat der gemeinsame Bundesausschuss beschlossen, der festlegt, welche Leistungen die gesetzliche Krankenkasse übernimmt. Bisher gibt es regelmäßige U-Untersuchungen für Kinder bis einschließlich 5 Jahre. Claudia Wächter berichtet.
2: U10 heißt der neue Check-up und bei dem sollen sich Ärzte vor allem auf mögliches Übergewicht konzentrieren, wie viel sich die Kids bewegen, ob es psychische Auffälligkeiten gibt und wie lange sie am Handy oder Tablet hängen. Stichwort Dauerscrollen führt oft zu Konzentrationsproblemen.
1: In Bayern laufen gerade viele Feste. Die Bamberger Sandkerber zum Beispiel, das Parsberger Volksfest in der Oberpfalz oder auch in Niederbayern in Landshut. Da geht heute die Bartelmädult los. Die startet traditionell mit dem Auszug vom Rathaus zum Festplatz. Da sind 100 Trachtler, Musikanten und natürlich auch die Festwirte mit dabei. Außerdem ist ab 21.30 Uhr ein Feuerwerk geplant. Der SC Freiburg hat einen wichtigen Schritt in Richtung Ligaphase der Conference League gemacht. Der Fußball-Bundesligist hat sich im Playoff-Hinspiel mit 3:1 beim schottischen Vertreter Motherwell FC durchgesetzt. Nächste Woche Donnerstag können die Breisgauer zu Hause den Einzug in die Ligaphase dann perfekt machen.
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1: Richtung Donau-Ries und auch im Allgäu haben wir gerade noch Schauer und Gewitter. Ansonsten ist es aber inzwischen ruhig bei uns im Freistaat. Wir messen in Nersingen, in Schwaben und Neumarkt St. Veit in Oberbayern 18 Grad, Düttelbronn in Unterfranken 15. Heute wird es ein alles in allem doch eher ungemütlicher Tag. Man braucht auf jeden Fall einen Regenschirm, denn von Süden her breiten sich Regen und Gewitter aus. Das Ganze bei Temperaturen zwischen 17 und 24 Grad und vor allem im Südosten sind gegen Abend Platzregen und dann auch Sturmböen möglich.
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0: Der Carsten ist im Urlaub, also bin ich für euch da. Hier ist der Uli, servus. Der Freitag ist der internationale Dirty Dancing Tag.
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0: Und wir haben eure besten Erinnerungen an den 80er-Jahre-Kult-Tanzfilm. Plus jede Menge Premium-Tipps für euer Wochenende. Also, wir hören uns.
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1: Richtung Donau-Ries und auch im Allgäu haben wir gerade noch Schauer und Gewitter. Ansonsten ist es aber inzwischen ruhig bei uns im Freistaat. Wir messen in Nersingen, in Schwaben und Neumarkt St. Veit in Oberbayern 18 Grad, Dittelbronn in Unterfranken 15. Heute wird es ein alles in allem doch eher ungemütlicher Tag. Man braucht auf jeden Fall einen Regenschirm, denn von Süden her breiten sich Regen und Gewitter aus. Das Ganze bei Temperaturen zwischen 17 und 24 Grad und vor allem im Südosten sind gegen Abend Platzregen und dann auch Sturmböen möglich.
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1: Ich bin Yves Simon. So langsam geht's Richtung Herbst und die Gasspeicher sind momentan nur zur Hälfte gefüllt. Das Bundeswirtschaftsministerium glaubt trotzdem nicht an eine Mangellage. Claudia Wächter berichtet.
2: Entscheidend sind ja nicht nur die Speicher, betont das Ministerium. Gas komme auch über Pipelines aus Norwegen, anderen EU-Ländern und den LNG-Terminals. Außerdem, eine angespannte Marktlage sei noch keine Versorgungskrise. Aber man werde sich kümmern, falls nötig. Verbraucherschützer haben aber bereits vor steigenden Gaspreisen gewarnt. Und auch die Linke mahnt, die Wirtschaftsministerin müsse endlich aktiv werden.
1: Statt in Chicago ist die Reise für 358 Lufthansa-Passagiere in Frankfurt zu Ende gewesen, dem Startpunkt der Reise. Der Jumbo vom Typ Boeing 747-8 hatte allerdings keine technischen Probleme, sondern ein Fluggast hatte einen medizinischen Notfall erlitten in der Luft. Der Flieger musste also schnell auf den Boden und ist dann in Glasgow gelandet, weil die Crew durch die lange Bodenzeit in Schottland allerdings ihre Dienstzeiten überschritten hatte, ist Flug LH430 dann umgedreht und wieder nach Frankfurt zurückgekehrt. Die Passagiere wurden dann umgebucht. In Regensburg hat am Abend ein Feuer in einer Industriehalle einen Großeinsatz ausgelöst. Etwa 120 Kräfte von Feuerwehr, Rettungsdienst und Polizei waren vor Ort. Anliegende Gebäude sind vorsorglich geräumt worden. Anwohner im Osten der Stadt wegen der starken Rauchentwicklung gewarnt worden. Eine akute Gefahr hat laut Feuerwehr aber nicht bestanden. Verletzt wurde niemand und die Löscharbeiten haben alles in allem um die 3 Stunden gedauert. Die genaue Brandursache ist noch unklar, genauso wie auch die Schadenshöhe. Im DFB-Pokal startet heute Abend die erste Runde. Los geht's erstmal mit 4 Partien. Eintracht Frankfurt startet um 18 Uhr beim SC St. Tönis aus der Oberliga Niederrhein. Zeitgleich muss Karlsruhe zu Preußen Münster und Kaiserslautern trifft auswärts auf Waldhof Mannheim. Rostock und Stuttgart spielen dann um 20.45 Uhr gegeneinander.
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1: Heute breitet sich von Süden und von den Alpen her ein kräftiges Regengebiet bei uns im Freistaat aus. Es wird recht frisch, 17 bis 24 Grad. Alles in allem ein sehr ungemütlicher Tag, denn es gibt auch Sturmböen, vor allem allerdings im Südosten. Morgen beruhigt sich das Wetter dann wieder ein bisschen. Wir kriegen einen freundlichen Sonne-Wolken-Mix. Weitgehend bleibt es dann zumindest trocken und ein bisschen wärmer wird es auch wieder, 19 bis 26 Grad in der Spitze.
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1: Heute breitet sich von Süden und von den Alpen her ein kräftiges Regengebiet bei uns im Freistaat aus. Es wird recht frisch, 17 bis 24 Grad. Alles in allem ein sehr ungemütlicher Tag, denn es gibt auch Sturmböen, vor allem allerdings im Südosten. Morgen beruhigt sich das Wetter dann wieder ein bisschen. Wir kriegen einen freundlichen Sonne-Wolken-Mix. Weitgehend bleibt es dann zumindest trocken und ein bisschen wärmer wird es auch wieder, 19 bis 26 Grad in der Spitze.
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1: Ich bin Yves Simon. Guten Morgen. Wieder hat es am Himmel über Bayern ordentlich gerumpelt am Abend und in der Nacht. Und dieses Mal hat es Greding in Mittelfranken voll erwischt. Innerhalb von nur 20 Minuten sind hier um die 40 Liter Regen pro Quadratmeter runtergekommen. Viel zu viel in so kurzer Zeit für den vertrockneten und steinharten Boden. Keller und sogar der komplette Marktplatz sind zeitweise unter Wasser gestanden. Der Deutsche Städtetag spricht sich für den Umbau der Pflegeversicherung zu einer Vollversicherung aus. So würden Menschen, die ihr Leben lang hart gearbeitet haben, nicht mehr wegen der Pflegekosten in die Sozialhilfe fallen, heißt es. Für uns berichtet David Riemer.
2: Für die kommunalen Haushalte wäre eine solche Umstellung eine jährliche Entlastung in Milliardenhöhe. Der Städtetag fordert außerdem einen Deckel für die Eigenanteile von Heimbewohnern, der je nach Einkommen höher oder niedriger ausfallen könnte. Grund für den Vorstoß ist auch die zunehmende finanzielle Überlastung der Städte und Gemeinden. Diese müssen einspringen, wenn Senioren die Heimplätze nicht mehr selbst bezahlen können.
1: Eine neue Studie warnt, durch den Klimawandel könnte sich die von Waldbränden betroffene Fläche bei uns in Europa sogar verdreifachen. Der momentane Sommer mit vielen und extrem großen Bränden in Ländern wie Frankreich, Spanien und Griechenland gilt als Vorgeschmack auf das, was uns öfter bevorstehen könnte. Auch für Deutschland rechnen die Forscher mit mehr Wald- und Flächenbränden, je nachdem, wie stark sich das Klima weiter aufheizt. Heute startet der DFB-Pokal mit der ersten Runde und 4 Teams treten am Abend direkt an. Der FC Augsburg ist zwar erst morgen dran, in Cottbus will man aber nichts dem Zufall überlassen. Trainer Manuel Baum hat deswegen sich mal was ganz Besonderes einfallen lassen fürs Training. Er denkt sogar an den Lärmpegel der Energiefans im Stadion der Freundschaft. Er hat deswegen beim Training mitten auf dem Rasen einen XXL-Lautsprecher aufstellen lassen, um den Hexenkessel zu simulieren. Da sind dann Cottbuser Fangesänge eingespielt worden.
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3: Ist so ein bisschen zweigeteilt heute das Wetter. Zum einen nördlich der Donau, da gibt es zeitweise Sonne, bleibt weitgehend trocken. Ansonsten, vor allen Dingen im Süden, sind die Wolken zahlreicher und da gibt es immer wieder Schauer und Gewitter. Temperaturen je nachdem 18 bis 23 Grad. Der Arabella Bayern Wettertrend fürs Wochenende. Morgen am Samstag ähnliche Temperaturen, dazu Sonne und Wolken im Mix, bleibt aber trocken. Am Sonntag etwas wärmer und überwiegend sonnig.
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3: Schönen guten Morgen, es ist Freitag, wir starten Richtung Wochenende. Der Carsten ist im Urlaub, deswegen bin ich für euch da, Uli Florl. Und ich habe für euch gleich 70er, 80er und 90er. Madonna, Like a Virgin. Davor In a Circle und Sweat und los geht's mit Womack & Womack und Celebrate the World.

0: Like a Virgin, guten Morgen.
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0: Die Gitti aus Erlangen kann es kaum erwarten, bis Wochenende ist. Ihr Sohn arbeitet nämlich in Wien in einem Lokal und war seit 6 Wochen nicht mehr in Mittelfranken. Und jetzt kommt er mal wieder und wie sie schreibt über arabella-bayern.de, bringt er traditionell immer eine Sachertorte mit.

ist eine so großartige Nummer. Aha, Hunting High and Low. Großartige Nummer von einem großartigen Album. Es ist nämlich Frühling 85 und damals sind Aha noch ziemlich unbekannt. Und von jetzt auf gleich erobern sie die ganze Welt im Handstreich. Und das Album, mit dem sie durchstarten, ist Hunting High and Low. Die Songs darauf, der helle Wahnsinn, Take on Me, der große Durchbruch oder The Sun Always Shines on TV oder eben der. Hunting High and Low. 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Zum Start in Richtung Wochenende. Schönen guten Morgen, jetzt strecken wir uns einmal durch. Und starten in den Tag mit Journey Wheel in the Sky.

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1: Ist so ein bisschen zweigeteilt heute das Wetter. Zum einen nördlich der Donau, da gibt es zeitweise Sonne, bleibt weitgehend trocken. Ansonsten, vor allen Dingen im Süden, sind die Wolken zahlreicher und da gibt es immer wieder Schauer und Gewitter. Temperaturen je nachdem 18 bis 23 Grad. Der Arabella Bayern Wettertrend fürs Wochenende. Morgen am Samstag ähnliche Temperaturen. Dazu Sonne und Wolken im Mix, bleibt aber trocken. Am Sonntag etwas wärmer und überwiegend sonnig.
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0: Pet Shop Boys und Suburbia auf Arabella Bayern, Bayerns Musiksender. Schönen guten Morgen am Freitag, 21.08. Heute ist der internationale Dirty Dancing Tag.
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2: Bitte was?
1: Dirty Dancing.
2: Entschuldigung, ich hab's akustisch.
1: Dirty Dancing.
2: Ach, Dirty Dancing.
1: Dirty Dancing, ja.
0: Es ist einfach großartig, oder? Wir feiern den 80er Jahre Kult-Tanzfilm heute Morgen mit Erinnerungen und mit den besten Ausschnitten. Freuen wir uns drauf auf Dingsy Dongsy. Und hier sind Ace of Base auf Arabella Bayern. All That She Wants. Guten Morgen.

schönen guten Morgen. 8 vor 6, Arabella Bayern zum Start in Richtung Wochenende mit Heart on These Dreams direkt nach den Pet Shop Boys. As long as you love me.

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3: Ich bin Justin Hamm. Guten Morgen. Unsere Gasreserve für den Winter ist gerade erst

0: zur Hälfte gefüllt. Gas dürfte allgemein in diesem Winter wegen des Iran-Kriegs und anderen Krisen weiter teurer werden. Die Opposition fordert die Regierung auf, aktiv zu werden. Das Wirtschaftsministerium versucht zu beruhigen und will nichts von einer Mangellage wissen. Der Chef der Bundesnetzagentur Müller appellierte im ZDF an Versorger, ihre Speicher zu füllen.
1: Es ist genug Gas verfügbar. Man muss es nur einkaufen und auch in Deutschland, in Europa einspeichern. Das kann man Stand heute auch noch schaffen. Man muss dafür nur jetzt richtig ranklotzen.
0: Und Verbraucherschützer meinen, sich schon mal nach günstigeren Versorgern umschauen kann nicht schaden. Im Waldsee im oberbayerischen Tschechien hat ein Biber einen Schwimmer gebissen, wie die Polizei nun mitgeteilt hat. Der Verletzte wurde im Klinikum Rosenheim behandelt. Wahrscheinlich wollte der Biber seinen Nachwuchs schützen. Die Gemeinde will den Biber töten lassen. Naturschützer gehen dagegen auf die Barrikaden. Im Fußball-DFB-Pokal startet heute Abend die erste Runde. Los geht's mit 4 Partien. Eintracht Frankfurt startet um 18 Uhr beim SC St. Tönis aus der Oberliga Niederrhein. Zeitgleich muss Karlsruhe zu Preußen Münster und Kaiserslautern trifft auswärts auf Waldhof Mannheim. Rostock und Stuttgart spielen dann ab 20.45 Uhr.
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3: Das geht heute relativ, ich sag mal, durchwachsen los. Also es ist stellenweise sogar neblig, bisweilen sehr, sehr nass und gewittrig. Und das bleibt vor allen Dingen am Alpenrand so. Da kommen dann sogar größere Regenmengen zusammen. Weitgehend trocken bleibt es hingegen in Unterfranken. Die Sonne zeigt sich aber auch da am Nachmittag kaum noch. Maxwerte 17 Grad in Schwaben, 22 Grad in Unterfranken. Der Arabella Bayern Wettertrend morgen, da wird es dann doch recht freundlich, vor allen Dingen in der Mitte und im Süden. Momentan messen wir in Mindelheim im Allgäu 15 Grad, in Forchheim in Oberfranken 14, genauso wie in Aschaffenburg in Unterfranken.
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3: 2:06, schöne guten Morgen. Hier sind die wichtigsten Verkehrshinweise aktuell für euch in Bayern. Bisschen was los ist, aber es geht eigentlich. 96 München-Lindau zwischen Buxbachtalbrücke und Eitach. Ein defektes Fahrzeug, deswegen dort Behinderungen. Und A9 Nürnberg-Halle-Leipzig zwischen Kreuz Nürnberg und Lauf. Ein defekter LKW, deswegen auch da Behinderungen. Ansonsten gute Fahrt. Die aktuellsten Bayern-Blitzer, immer hier bei uns. Noch nichts im Angebot, falls ihr einen habt. 0800 4177 177. Gute Fahrt.
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3: Der Carsten ist im Urlaub. Ich bin Uli Floll. Servus alle zusammen. Freue mich sehr, dass wir gemeinsam Richtung Wochenende starten. Und das tun wir gleich mit der Live-Version eines ohnehin schon großartigen Hits. Und das ist so ein Ding. Also das werdet ihr heute den halben Tag über euren Kolleginnen, Freunden und erzählen. Das habe ich um 6:15 schon auf Arabella Bayern gehört. Es war der helle Wahnsinn. Überraschung gleich nach Ugly Kid Show und Sheila E. zusammen mit Prince.
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0: Ugly Kid Joe. Cats in the Cradle, gleich 10 nach 6. Schönen guten Morgen.
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0: Es gibt ja solche Songs, die live eine derartige Wucht entfalten, da zieht es euch die Füße weg. Das ist der absolute Wahnsinn. The Eagles. Und Hotel California ist so ein Fall. Das Publikum merkt da gleich sehr schnell, um welchen Song es da geht. Aber erst als zum ersten Mal dieses ganz charakteristische Gitarrenriff zu hören ist, dann gehen alle ab. Das ist Gänsehaut pur. 7 Minuten absolut

Fairground Attraction und Perfekt. Guten Morgen an einem hoffentlich perfekten Freitag. Es ist gleich 6:59. Ihr hört Arabella Bayern. Durchwachsen dieser Start in Richtung Wochenende, wenigstens in Sachen Wetter. Nass, teilweise sogar neblig. Nur in Franken starten wir am Vormittag noch mit etwas Sonne durch. Später trübt es sich fast überall ein. Und vor allem im Süden gibt's Starkregen und Gewitter. 17 bis 22 Grad. Morgen wird's wieder etwas freundlicher. Aktuell in Rosenheim in Oberbayern 17 Grad, in Bayreuth in Oberfranken 13 und in Amberg in der Oberpfalz 15. Es ist vielleicht allerdings auch gar nicht so übel, wenn es mal ein bisschen abkühlt, denn jetzt kommen Versicherungen und

Eck und haben neue Zahlen parat. Wenn's heiß ist, passieren demnach deutlich mehr Unfälle. 30 Grad und mehr sorgen für 8% mehr Unfälle in der Arbeit, auf der Straße sogar 17%. Der Grund: bei heißen Temperaturen schaltet unser Gehirn in den Sparmodus und die Konzentration lässt nach. Was sonst wichtig ist, gleich im Update um halb mit Lisa.

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12: Mit Lisa Nagler. Schönen guten Morgen. Schon wieder sind Schüsse der Polizei in Bayern gefallen, wieder im Raum München. Ein Autofahrer hat in Ismaning einen Beamten angefahren, der wurde verletzt. Daraufhin sind die Schüsse gefallen. Der Fahrer ist erst mit dem Auto geflüchtet, dann zu Fuß, ist jetzt aber in U-Haft. Vorausgegangen war laut Münchner Polizei ein Verkehrsdelikt. Wieder sind Unwetter am Abend über den Freistaat gezogen. Nach Ober- und Unterfranken hat es diesmal Mittelfranken getroffen, rund um Greding. Innerhalb von nicht mal einer halben Stunde sind da 40 Liter Wasser auf einen Quadratmeter runtergekommen. Keller und sogar der komplette Marktplatz in Greding standen unter Wasser. Und noch die gute Bayer-Nachricht des Tages. Es wird gerade viel gefeiert bei uns. Die Bamberger Sandkerber Oberfranken, das Volksfest in Parsberg in der Oberpfalz und ab heute auch in Niederbayern, in Landshut auf der Bartel Mädult. Hunderte Trachtler, Musikanten und die Festwirte ziehen vom Rathaus zum Festplatz. Heute Abend gibt's dann auch ein Feuerwerk. Immer gut informiert, mehr Nachrichten für Bayern, Deutschland und die Welt dann wieder zur vollen Stunde.
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13: Ganz schön nasse Angelegenheit.

0: Dieser Freitagmorgen, es ist vor allen Dingen im Süden sehr wolkig, sehr nass, teilweise auch neblig. Im Norden, vor allem in Teilen Frankens, kann es am Vormittag mal ganz kurz ein bisschen Sonne geben. Aber auch da zieht es relativ schnell zu und dann wird es auch da nass im Laufe des Tages. Die Maxi-Werte liegen bei 17 Grad in Schwaben, 22 Grad in Unterfranken. Da bleibt es auch am ehesten trocken. Der Arabella Bayern Wettertrend morgen am Samstag, vor allen Dingen in der Mitte und im Süden recht freundlich. Am Sonntag und Montag bayernweit Sonnenschein. Aktuell in Nürnberg in Mittelfranken 15 Grad, in Diessen am Ammersee in Oberbayern 16 Grad und in Zwiesel im Bayerischen Wald in Niederbayern nochmal 16.
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0: 6:35, schönen guten Morgen. Hier sind die wichtigsten Verkehrshinweise aktuell für euch in Bayern. A7 Fulda-Würzburg zwischen Wasserlosen und Dreieck Schweinfurt-Werneck. Defektes Auto, deswegen klemmt es dort. Und dann habe ich noch schnell Reifenteile für euch auf der A9 München-Nürnberg zwischen Dreieck Holledau und Langenbruck. Fahrt dort bitte aufmerksam. Gerade kommt noch rein A6 Heilbronn-Nürnberg zwischen Ansbach und Lichtenau. Gefahr durch eine ungesicherte Unfallstelle, blöderweise im Baustellenbereich. Da wird es Stau geben. Die aktuellsten Bayern-Blitzer immer hier bei uns. Erster Blitzer ist da in Furt auf der Landshuter Straße. Dankeschön an den Rainer fürs Durchgeben. Kostenlos an 0800 4177 177. Gute Fahrt.
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0: Der Carsten ist im Urlaub, ich bin Uli Florl, servus alle zusammen. Matthew Wilder ist so einer, der hat ganz viel für andere gearbeitet und dann hatte er einen großen Hit auf eigene Rechnung. Und den habe ich gleich für euch.

0: Mega-Klassiker aus den 80ern. Und wir starten durch mit Sir Elton.
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0: Schönen guten Morgen. Es ist Freitag. Es ist 6:50. Moment mal, es ist Freitag. Dann ist ja großes Finale.
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0: Und wir haben die Sommerferien-Edition. Heißt im Klartext, wir suchen was ganz Besonderes. Es geht um eine Titelmelodie einer Serie oder eines Films. Und es ist diese Woche nicht ganz einfach, aber trotzdem machbar. Wir haben einen letzten Hinweis für euch und der klingt so. Habt ihr es erkannt? Nochmal schnell. Was ist das für eine Serie oder für ein Film? Ihr braucht es nochmal, oder? Na gut. Aber jetzt wisst ihr es. Auf alle Fälle wisst ihr es jetzt. 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

0: Klassiker. Und was für eine Soft Cell Tainted Love. 6:47. Guten Morgen auf Arabella Bayern. Es geht in Richtung Wochenende und mein Gefühl ist, so ziemlich alle von euch sind komplett heiß drauf. Die Charlotte zum Beispiel hat uns gerade eine Sprachnachricht reingeschickt.
1: Hi, hier ist die Charlotte aus Dachau. Ich freue mich schon sehr auf dieses Wochenende, weil ich ins Lochhausener Maisfeldlabyrinth gehen werde. Ganz liebe Grüße.
0: Das klingt doch sehr schön. Wünsche ich ganz viel Spaß. Es ist aber auch sonst sehr viel los. Zum Beispiel in Friedberg in Schwaben. Da geht es morgen 1-2 Stockwerke tiefer. Und zwar in eine Bierkellerführung unter der ehemaligen Brauerei. Klar, mit anschließender Verkostung. Los geht's um 17 Uhr. Plätze reserviert ihr euch vorab bei der Friedberger Touristinfo für 20 Euro. Und wir bleiben mal schnell noch beim Bier. Das wird natürlich auch ausgeschenkt auf dem Vilshofener Volksfest in Niederbayern. Großes Highlight dann der Schützen- und Trachtenfestumzug um 13 Uhr quer durch die Stadt. Heute geht's nämlich los. Und für alle Sportbegeisterten noch ein Leckerbissen. Morgen Abend 20:30 spielt der FC Bayern in Dortmund, ich sag nur Klassiko, um den ersten Titel der Saison. Der BVB gegen Bayern im Franz-Beckenbauer Supercup. Das Beste ist, das Spiel läuft im Free TV auf Sat.1. Guten Morgen.

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9: Ich bin Justin Hamm. Guten Morgen. Wegen großer Finanzlücken muss die Pflegeversicherung umgebaut werden. Der Deutsche Städtetag spricht sich für eine Vollversicherung aus, also ein System, bei dem die Kasse alle pflegebedingten Kosten übernimmt. So würden Menschen nicht mehr wegen der Pflegekosten in die Sozialhilfe fallen, heißt es. David Riemer berichtet.
10: Für die kommunalen Haushalte wäre eine solche Umstellung eine jährliche Entlastung in Milliardenhöhe. Der Städtetag fordert außerdem einen Deckel für die Eigenanteile von Heimbewohnern, der je nach Einkommen höher oder niedriger ausfallen könnte. Grund für den Vorstoß ist auch die zunehmende finanzielle Überlastung der Städte und Gemeinden. Diese müssen einspringen, wenn Senioren die Heimplätze nicht mehr selbst bezahlen können.
9: Wir bleiben beim Thema. In Regensburg ist gestern Abend eine Industriehalle in Flammen aufgegangen. Rund 120 Einsatzkräfte von Feuerwehr, Rettungsdienst und Polizei sind ausgerückt. Die Löscharbeiten dauerten etwa 3 Stunden. Eine Mitarbeiterin hatte die Feuerwehr alarmiert. Anwohner im Osten der Stadt wurden wegen starker Rauchentwicklung gewarnt. Verletzt wurde niemand. Zur Brandursache gibt es bisher noch keine Angaben. Für die Fußball-Bundesligisten startet die Saison an diesem Wochenende mit dem DFB-Pokal. Für den SC Freiburg ging's schon gestern Abend los mit den Playoffs zur Conference League und der Sportclub hat das Hinspiel bei Motherwell in Schottland mit 3:1 gewonnen. Die Partien heute in der ersten Pokalrunde: Rostock gegen Stuttgart, Mannheim gegen Kaiserslautern, Münster gegen Karlsruhe und Frankfurt muss bei Oberligist St. Tönes

0: an der niederländischen Grenze ran.
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2: Nass und ungemütlich in weiten Teilen Bayerns. So geht's in den Tag. Nur in Franken, da lugt gelegentlich mal schnell die Sonne vorbei. Aber auch da zieht's im Laufe des Vormittags zu. Und dann, naja, speziell am Alpenrand, so in einem Streifen Niederbayern, Oberbayern, Allgäu, da kommen teilweise ziemlich viel Regen zusammen. Kommt viel Regen zusammen. Die Maxi-Werte am Nachmittag 17 Grad in Schwaben, 22 in Unterfranken. Der Arabella Bayern Wettertrend. Abend Samstag, da morgen vor allen Dingen in der Mitte und im Süden recht freundlich. Am Sonntag und Montag bayernweit überwiegend Sonnenschein. Na also, in Markt Oberdorf im Allgäu aktuell 14 Grad, in Schweinfurt in Unterfranken ebenfalls 14, Hof Oberfranken 13.
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2: 2:07, schönen guten Morgen. Hier sind die wichtigsten Verkehrshinweise aktuell für euch in Bayern. A7 Fulda-Würzburg zwischen Wasserlosen und Dreieck Schweinfurt-Wenneck ist ein Auto liegen geblieben, deswegen klemmt's dort. Und A94 Passau-München, andersrum München-Passau, pardon, zwischen Malching und Kirchham, Tunnel gesperrt, da ist die Höhenkontrolle ausgelöst worden. Die aktuellsten Bayern-Blitzer immer hier bei uns. Marion hat gerade reingegeben, Passau-Regensburger Straße, Dankeschön. Und in Furt auf der Landshuter Straße wird ebenfalls kassiert. Falls ihr noch einen habt, 0800 4177 177. Gute Fahrt.
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2: Der Carsten hat heute frei. Ich bin Uli Florl. Servus alle zusammen. Freue mich, dass ihr mit dabei seid. Heute am 21. August. Heute ist internationaler Tag von
3: Dr. Dingsing.
4: Bitte was?
3: Dr. Dingsing.
4: Entschuldigung, ich hab's akustisch.
3: Dirty Dancing.
4: Ach, Dirty Dancing.
3: Dirty Dancing, ja. Das ist mein Liebster.
2: Eure schönsten Erinnerungen an Dingsy Dongsy gleich. Aber zuerst Blondie und Maria. Direkt nach Billy Joel.
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0: Guten Morgen. 6:50, Zeit für eine Zeitreise.
1: Es war im Sommer 63. Alle nannten mich Baby. Irgendwie hat mir das gefallen.
0: Oh, und ihr wisst, was gemeint ist, oder?
1: Ich habe eine Wassermelone getragen.
0: Ja, ich sag nur, ich habe eine Wassermelone getragen. Und ihr wisst, was Tango bzw. Mambo ist. Ein legendäres Zitat aus dem 80er-Jahre-Kult-Tanzfilm Dirty Dancing.
1: Es war im Sommer 63.
2: Wer ist denn wieder?
3: Sie ist mit mir hergekommen.
1: Ich habe eine Wassermelone getragen.
2: Gagan. Das ist mein Tanzabstand und das ist dein Tanzabstand.

Viele von uns haben diesen Film x-tausendmal gesehen und finden sie immer noch großartig. Die Figuren, die Liebesgeschichten und die Szenerie und dann erst die Musik. Jeder Song ein Klassiker. Wie der hier zum Beispiel auf Arabella Bayern. Heute am Dirty Dancing Tag. Guten

Da sind die Eurythmics auf Arabella Bayern. 7:30, schönen guten Morgen. Regen extra forte, vor allem im Süden. Vielerorts ist es nass, teilweise hängt sogar ein bisschen Nebel rum. Nur Franken bekommt am Vormittag so etwas Sonne ab, aber auch da trübt es sich dann sehr schnell wieder ein. An den Bergen, so in einem Streifen vom Allgäu bis rüber nach Niederbayern, Starkregen und Gewitter, 17 bis 22 Grad. Morgen dreht das Wetter zum Glück wieder so ein bisschen in Richtung Juhu. Momentan messen wir in Buchloe im Allgäu 14 Grad, in Ochsenfurt in Unterfranken ebenfalls 14 und in Bodenmais im Bayerischen Wald in Niederbayern immerhin 16 Grad. Bestimmt kennt ihr das, wenn es vor lauter Bäumen fast keinen Wald gibt, den ihr seht. Ähnlich problematisch kann es auch werden bei Verkehrsschildern. Viele davon machen uns angeblich aggressiv, sagt jetzt ein Verkehrspsychologe. Und ehrlich gesagt, je länger ich drüber nachdenke, desto mehr kann ich mir das vorstellen. Hier Vorfahrt, da Sackgasse, da eine Spielstraße, hier Carsharing-Autos und. Wer soll sich da am Ende noch auskennen? Deswegen hat ein Dorf in Niedersachsen das folgendermaßen gemacht. Die haben gesagt, wir verzichten auf alle Verkehrsschilder, bauen alle ab, gilt nur noch rechts vor links und tatsächlich deutlich weniger Unfälle und alle sind deutlich entspannter, nicht mehr so aggressiv unterwegs. Was ist sonst noch so wichtig heute bei uns, hört ihr gleich um 9:30 im Arabella Bayern Update mit Lisa Nadler. Guten Morgen!

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14: Mit Lisa Nagler, schönen guten Morgen. Die Natur schnauft durch. Waldbrände, die drohen erstmal nicht bei uns. Nach den Waldbränden vom vergangenen Wochenende in Unterfranken ist klar, warum es gebrannt hat. In Rechtenbach im Landkreis Main-Spessart hatte es wohl einen sogenannten Spannungsüberschlag an einem Strommast gegeben. Der hat einen Baum getroffen. Das zweite Feuer im Kreis Aschaffenburg ist an der Batterie eines Elektrozauns ausgebrochen. Nicht nur CDU-Kanzler Merz hat immer weniger Fans, auch in Bayern. Ebenso die SPD-Chefs Baas und Klingbeil, zeigt eine aktuelle YouGov-Umfrage. 55% sagen, die beiden sind die Falschen für den Erfolg der Partei. Nur 10% finden Baas und Klingbeil in der jetzigen Situation die Richtigen. Selbst SPD-Wählerinnen und Wähler sind laut der Umfrage kritisch. Er ist wohl nur Zuschauer, wenn der FC Bayern auf Borussia Dortmund trifft im Franz-Beckenbauer Supercup, morgen Abend 20:30. Jamal Musiala. Medien berichten, Trainer Kompany will den 23-Jährigen nicht nominieren. Bei den letzten beiden Testspielen gegen Leipzig und Heidenheim war Musiala wegen kurzer Blackouts zusammengebrochen. Inzwischen ist bekannt, der Münchner hat eine Art epileptischer Anfälle, sollen aber gut behandelbar sein. Immer gut informiert, mehr Nachrichten für Bayern, Deutschland und die Welt gibt's wieder zur vollen Stunde.
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15: Trüb und nass nähern wir uns dem Wochenende, vor allen Dingen jetzt am Vormittag. Kleine Ausnahme ist Franken. Da zeigt sich am Vormittag noch so ein bisschen die Sonne. Ansonsten jetzt in der Früh, es ist nass und es bleibt nass. Ganz speziell am Alpenrand in einem Streifen vom Allgäu bis rüber nach Niederbayern. Da kommen teilweise richtig viel Regenmengen zusammen und auch ab und zu

0: mit Gewittern. Die Temperaturen in der Spitze 17 Grad in Schwaben, 22 Grad in Unterfranken. Der Arabella Bayern Wettertrend morgen relativ freundlich. Sonntag und Montag dann schon wieder recht schön. In Rot in Mittelfranken sind wir gerade bei 15 Grad. Lindau am Bodensee immerhin 18 und Weiden in der Oberpfalz 16 Grad.
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0: 7:30, schönen guten Morgen. Hier sind die wichtigsten Verkehrshinweise aktuell für euch in Bayern. A3 Würzburg-Frankfurt zwischen Aschaffenburg-West und Stockstadt ist ein Fahrzeug liegen geblieben. Das liegt da wohl auch noch eine ganze Weile, deswegen dort Behinderungen. Dann die A3 für euch, Würzburg Richtung Nürnberg zwischen Erlangen-Tennenlohe und Nürnberg-Nord. Gefahr durch Reifenteile, da gibt es einen defekten Brummi, auch dort Behinderungen. Und A7 Fulda-Würzburg zwischen Wasserlosen und Dreieck Schweinfurt. Werneck, auch da ein liegen gebliebenes Fahrzeug. Die aktuellsten Bayern-Blitzer immer hier bei uns. Von Martin kommt rein, B505 bei Bamberg. Herzlichen Dank. Und Passau-Regensburger Straße. Und falls ihr noch einen habt, 0800 4177 177. Gute Fahrt.
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0: Der Carsten hat heute frei. Ich bin Uli Florl, wünsche euch einen schönen Start ins Wochenende. Freue mich, dass ihr mit dabei seid. Und ich habe jede Menge Klassiker in dieser halben Stunde für euch. Zum Beispiel Alan Parsons Project, die 70er mit Susie Quattro. Und der Mehrmusiksommer auf Arabella Bayern mit Mr. Mister aus den 80ern.
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Das sind NSYNC, Tearing Up My Heart, die 90er auf Arabella Bayern, 7.41 Uhr. Guten Morgen. Wenn das stimmt, dann könnte es leicht zur absoluten Pop-Sensation des Jahres werden. Es gibt angeblich unveröffentlichte Aufnahmen von George Michael und Elton John. Das behauptet jedenfalls aktuell Georges Cousin, der sein ehemaliger enger Vertrauter. Und demnach liegen getrennte Gesangsaufnahmen von beiden vor, die locker zu einem neuen Hit zusammen produziert werden könnten. Offenbar heißt die Nummer This Kind of Love. Und wenn ihr mich fragt, ist das Ding, obwohl noch gar nicht fertig, ungehört eine glatte Nummer 1 der Charts. Die beiden, die haben ja schon mal gemeinsame Sache gemacht. Und das nimmt 1974 seinen Lauf. Da bringt Elton John die Single Don't Let the Sun Go Down on Me raus. Und 17 Jahre später singt Sir Elton

0: die Ballade zusammen mit einem Überraschungsgast, mit George Michael, und zwar live in der Wembley Arena in London. Die Aufnahme davon kommt auf der ganzen Welt mindestens in die Top 5 der Charts.
1: Ach,

0: Stereo Speedwagon. Auf Arabella Bayern, 10 vor 8, schönen guten Morgen, rein geht's in Richtung Wochenende und der erste Tipp fürs Wochenende, der kommt gar nicht von mir, sondern von der Julia aus Oberfranken.
1: Bei uns in Parsbeck ist am Wochenende wieder Volksfestzeit und ich freue mich ganz besonders auf das große Feuerwerk am Sonntagabend, das ist immer ein sehr schönes Highlight.
0: Das klingt ja sehr schön, wünsche ich ganz viel Spaß dabei, gibt aber noch viel mehr, was ihr erleben könnt. Immer besonders schön sind unsere vielen Altstadtfeste im Freistaat. Wie zum Beispiel das in Neuenburg vorm Wald in der Oberpfalz. Das startet heute Abend, dann wird das ganze Wochenende über gefeiert. Mit Live-Musik auf mehreren Bühnen, gibt natürlich jede Menge Essenstände. Und am Sonntag ist auch noch verkaufsoffen. Und ebenfalls tolle Stände bei traumhafter Kulisse findet ihr noch bis Sonntag in Herrsching am Ammersee in Oberbayern beim traditionellen Nachtmarkt. Da war ich auch schon häufiger, das ist einfach nur ein Traum. Liegt wunderschön direkt am Seeufer und wenn ihr ganz stilecht anreisen wollt, dann nehmt ihr den Dampfer. 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Guten Morgen, if you can't give me love.

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6: Ich bin Justin Hamm. Guten Morgen. Seit 2 Jahren gilt ein Grenzwert für Cannabis beim Autofahren. Eine aktuelle Umfrage des Gesamtverbands der Versicherer dazu hat ergeben, die Regelung zeigt nur bedingt Wirkung. In den vergangenen 12 Monaten setzte sich trotzdem jeder 5. Befragte kurz nach dem Konsum ans Steuer. Vor allem wer regelmäßig kifft, hat offenbar wenig Hemmungen. Das sei schon so gewesen, als Cannabis noch illegal war, sagen die Experten. Wenn ein zu hoher Cannabiswert gemessen wird, drohen in der Regel 500 Euro Bußgeld, 1 Monat Fahrverbot und 2 Punkte. Viele ausreisepflichtige Ausländer verlassen Deutschland freiwillig. Im ersten Halbjahr waren es knapp 18.000 Menschen und nur etwa jeder Zweite hat dafür die Förderung vom Bund in Anspruch genommen. Gleichzeitig wurden weniger Menschen abgeschoben. Woran liegt das, Claudia Wächter?
7: Die Gründe dafür sind ganz unterschiedlich, weil die Leute zum Beispiel nicht auffindbar waren oder auch gesundheitliche Gründe dagegen sprachen. Aber immer häufiger weigern sich auch Piloten, Betroffene mitzunehmen. Unterm Strich, und auch das spielt eine große Rolle, haben in Deutschland seit Anfang vergangenen Jahres viel weniger Menschen Asyl beantragt.
6: Der FC Augsburg stellt sich hinter die Fanproteste gegen den Videobeweis, die ab heute in der ersten DFB-Pokalrunde erwartet werden. FCA-Geschäftsführer Ströll sagte im Kicker, der Videobeweis schaffe mehr Diskussionen als er löse und koste dem Fußball seine Emotionen.

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1: Viele Wolken, immer wieder regnet's, teilweise auch richtig stark. Am Nachmittag zum Beispiel in Nieder- und in Oberbayern. Ansonsten gibt es so eine kleine Chance auf Sonne, vor allen Dingen in Franken am Vormittag. Aber auch dann ist das relativ schnell gegessen und auch da zieht es zu. Temperaturen je nachdem 17 Grad in Schwaben, 22 in Unterfranken. Mehr geht heute nicht. Das schaut am Wochenende anders aus. Der Arabella Bayern Wettertrend. Morgen am Samstag vor allen Dingen im Süden und in der Mitte recht freundlich. Sonntag und Montag bayernweit Sonnenschein. In Illertissen in Schwaben sind wir gerade bei 16 Grad. Regensburg, Oberpfalz 18 Grad. Berchtesgaden, Oberbayern 17.
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1: 2:08, schönen guten Morgen. Hier sind die wichtigsten Verkehrshinweise aktuell für euch in Bayern. A8 Salzburg-München zwischen Holzkirchen und Hofoldinger Forst, defekter PKW. Dort liegt auch noch ein Wanddreieck rum, bitte nicht drüber brettern. Dann die A3 für euch, Würzburg-Frankfurt zwischen Aschaffenburg-West und Stockstadt. Liegen gebliebenes Fahrzeug, da klemmt's. B2 Donauwörth Richtung Weißenburg zwischen dem Abzweig nach Ried und dem Abzweig nach Büttelbronn. Gefahr durch eine ungesicherte Unfallstelle. Polizei ist schon unterwegs. Am besten ihr fahrt außenrum Richtung Weißenburg über Wittesheim und Büttelbronn. Die aktuellsten Bayern-Blitzer immer hier bei uns. Passau-Regensburger Straße, in Fürth immer noch auf der Landshuter Straße und in Schweinfurt, gerade frisch angekommen von Angelika, danke fürs Melden, Kurt-Schumacher Straße. Und falls ihr noch einen beisteuern wollt, Zugaben jederzeit kostenlos über 0800 4177 177. Gute Fahrt!
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1: Der Carsten ist im Urlaub, deswegen bin ich für euch da. Ich bin Uli Flor. Servus.
2: Schönes Wochenende.
3: Schönes Wochenende.
2: Schönes Wochenende.
4: Schönes Wochenende.
5: Wunderschönes Wochenende.
6: Schönes Wochenende.
7: Schönes Wochenende.
8: Schönes Wochenende.
9: Schönes Wochenende.
1: Also rein geht's mit Eros Ramazzotti, Più Bella Cosa, Nach dem Boss, Bruce Springsteen und Glory Days.
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lauwarm essen kann. Das dürfte den meisten von uns klar sein. Aber dass der so viel auf der hohen Kante hat, das ist schon der Wahnsinn. Heute vor 12 Jahren landet Paul McCartney auf der Liste der reichsten Bassisten der Welt, was es alles gibt, oder? Auf Platz 1 mit einem geschätzten Vermögen von rund, Achtung, 1,2 Milliarden US-Dollar. Katsching, katsching, sage ich dann nur. Auf Platz 2 landen übrigens Sting und Gene Simmons von Kiss mit je 300 Millionen. Und mittlerweile kratzt Pauls Vermögen angeblich an der 2-Milliarden-Marke. Ich sage, der kann zweimal die Woche warm essen. Hier ist er, zusammen mit Michael Jackson. Hatte der nicht früher auch eher ein bisschen viel Geld? Ich glaube schon. Say, say, say. Auf Arabella.

Huey Lewis and the News. If this is it. Großartiges Video übrigens. Die Jungs sind am Strand im Sand eingebuddelt bis zum Kopf und wippen dann immer so hin und her und singen If This Is It. Sieht sehr lustig aus. Schönen guten Morgen, 8:50 auf Arabella Bayern. Es geht durchwachsen in Sachen Wetter in Richtung Wochenende. Nass, teilweise sogar neblig immer noch. In Franken starten wir am Vormittag mit ein bisschen Sonne durch, teilweise auch in Oberbayern. Später trübt es sich fast überall ein und vor allem im Süden gibt es Starkregen und Gewitter. 17 bis 22 Grad. Morgen und den Rest des Wochenendes wird's freundlicher. Aktuell in Treuchtlingen in Mittelfranken 17, Günzburg-Schwaben ebenfalls 17 und Deggendorf-Niederbayern 18 Grad. Es ist vielleicht gar nicht so schlecht, wenn es etwas abkühlt, denn jetzt kommen Versicherungen ums Eck und haben neue Zahlen parat, die da heißen, wenn es heiß ist, gibt es deutlich mehr Unfälle. 30 Grad und mehr sorgen für ein Plus von 8% an Unfällen bei der Arbeit und auf den Straßen sind es sogar 17% plus. Der Grund, bei den heißen Temperaturen schaltet unser Gehirn in den Sparmodus, Konzentration lässt nach und die Reaktionszeit ebenfalls. Sind wir heute auf der sicheren Seite, ne? Was sonst noch wichtig ist, gleich im Update. 9:30 mit Lisa Nagler auf Arabella Bayern.

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11: Mit Lisa Nagler, schönen guten Morgen. Schon wieder sind Schüsse der Polizei in Bayern gefallen, wieder im Raum München. Ein Autofahrer hat in Ismaning einen Beamten angefahren, der wurde verletzt. Daraufhin sind die Schüsse gefallen. Der Fahrer ist erst mit dem Auto geflüchtet, dann zu Fuß, ist jetzt aber in U-Haft. Vorausgegangen war laut Münchner Polizei ein Verkehrsdelikt. Wieder sind Unwetter am Abend über den Freistaat gezogen. Nach Ober- und Unterfranken hat es diesmal Mittelfranken getroffen, rund um Greding. Innerhalb von nicht mal einer halben Stunde sind da 40 Liter Wasser auf einen Quadratmeter runtergekommen. Keller und sogar der komplette Marktplatz in Greding standen unter Wasser. Und noch die gute Bayer-Nachricht des Tages. Es wird gerade viel gefeiert bei uns. Die Bamberger Sandkerber Oberfranken, das Volksfest in Parsberg in der Oberpfalz und ab heute auch in Niederbayern, in Landshut auf der Bartel Mädult. Hunderte Trachtler, Musikanten und die Festwirte ziehen vom Rathaus zum Festplatz. Heute Abend gibt's dann auch ein Feuerwerk. Immer gut informiert, mehr Nachrichten für Bayern, Deutschland und die Welt gibt's wieder zur vollen Stunde.
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12: Viele Wolken sind unterwegs jetzt in der Früh und Teil des Vormittags. Da gibt's bisweilen noch so ein bisschen Sonne, aber ansonsten Wolken pur und dann auch Regen. Und der fällt vor allen Dingen am Alpenrand bisweilen sehr stark aus. Da sind auch Gewitter mit dabei. Die Maxiwerte am Nachmittag 17 Grad in Schwaben, 22 in Unterfranken. Der Arabella Bayern Wettertrend. Morgen vor allen Dingen im Süden und in der Mitte eigentlich recht nett. Im Norden ziehen ein paar Wolken durch. Da kann's vielleicht auch noch mal ganz kurz ein bisschen regnen. Aber dann kommt der Sonntag und dann bayernweit Sonne für alle. Wie schön, oder? In Füssen im Allgäu aktuell 16 Grad, Bayreuth, Oberfranken 15, Hemau in der Oberpfalz milde 18 Grad.
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12: Gerade eben war es 8:30 Uhr. Schönen guten Morgen. Hier sind die wichtigsten Verkehrshinweise aktuell für euch in Bayern. B2 Donauwörth-Weißenburg. Zwischen dem Abzweig nach Rehau und dem Abzweig nach Büttelbronn. Eine Unfallaufnahme. Falls ihr euch den Stau dort ersparen wollt, fahrt die Umleitung und zwar Richtung Weißenburg über Wittesheim und Büttelbronn. A7 Fulda-Würzburg zwischen Dreieck Wasserlosen. A7 Fulda-Würzburg zwischen Wasserlosen und Dreieck Schweinfurt-Werneck. Ein liegengebliebenes Fahrzeug, dort Behinderungen, das wird voraussichtlich bis etwa um 10 dauern. Und B12 Freiung Richtung Passau zwischen dem Abzweig nach Annatal und Freiung ebenfalls ein liegengebliebener PKW und ebenfalls Behinderungen. Die aktuellsten Bayern-Blitzer immer hier bei uns, 2 Stück im Angebot, Schweinfurt-Kurt-Schumacher-Straße, Passau-Regensburger Straße. Falls ihr noch einen dritten habt, 0800 4177 177. Gute Fahrt.
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12: Carsten ist im Urlaub. Viel Spaß dabei. Ich bin Uli Florl und habe für euch jede Menge Klassiker in dieser halben Stunde. Zum Beispiel Tina Turner.

0: ganz entspannt Genesis. Und wir starten durch Mental as Anything aus Australien.
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0: 10 nach halb 9.
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0: Ja, das war so eine Sache für sich diese Woche. Wir haben ja die Sommerferien-Edition des Hit-Puzzles und da suchen wir eine Titelmelodie eines Films oder einer Serie. Am Anfang der Woche habt ihr euch noch ein bisschen schwer getan, aber hinten raus haben es dann doch einige gewusst. Zum Beispiel der Thorsten aus Fischbachau in Oberbayern. Guten Morgen.
2: Moin.
0: Thorsten, du hast mitgerätselt beim Arabella Bayern Hitpuzzle. Und das war diese Woche nicht so ganz ohne, aber wir hören uns diesen Schnipsel nochmal an. Und dann bin ich mal sehr gespannt, ob du einen Tipp hast.
2: Ja, Schwarz-Weiß-Zinnig.
0: Das kommt einfach so raus. Bist du ganz sicher?
2: Ganz sicher.
0: Dann hören wir uns das mal an. Und es ist tatsächlich die Schwarzwaldklinik. Das ist ja großartig. Hast du das früher auch geschaut in den 80ern?
2: Ja, sicher. Das war mit Pflichtprogramm. War eine schöne Serie. Damals habe ich auch noch in der Ecke dort gewohnt und dann auch mal die Drehplätze angeguckt. Also das war schon eine richtig schöne Serie, ja. Aber ist auch eine schöne Ecke, das Glottertal, auf jeden Fall.
0: Damit, Thorsten, hast du dir ein DAB Plus Radio im exklusiven Arabella Bayern Design gesichert?
2: Ja, super, danke schön, vielen Dank.
0: Und jetzt machen wir es ja so beim Arabella Bayern Hitpuzzle, dass wir den Song, den wir die Woche über suchen, nach der Auflösung am Freitag in voller Länge spielen. Und ich finde, so ein bisschen Schwarzwaldklinik-Feeling muss jetzt schon sein, oder?
3: Mein Name ist Brinkmann, ich bin der neue Chefarzt.
4: Morgen, Herr Professor.

0: großartige Musiker Steve Winwood und Valerie. 9:10. Schönen guten Morgen auf Arabella Bayern. Es geht in Richtung Wochenende und nicht nur wir freuen uns drauf, sondern ihr auch. Charlotte zum Beispiel hat uns heute in der Früh schon eine Sprachnachricht geschickt.
1: Hi, hier ist die Charlotte aus Dachau. Ich freue mich schon sehr auf dieses Wochenende, weil ich ins Lochhausener Maisfeldlabyrinth gehen werde. Ganz liebe Grüße.
0: Grüße zurück und ganz viel Spaß im Labyrinth. Ist aber noch viel mehr los bei uns im Freistaat. Zum Beispiel habe ich einen echten Geheimtipp für euch in Friedberg in Schwaben. Da gibt es morgen eine Bierkellerführung. Da geht's tief runter unter eine ehemalige Brauerei. Klar, mit anschließender Verkostung, sonst wäre es nicht lustig. Los geht's 17 Uhr. Plätze reserviert ihr euch vorab bei der Friedberger Touristinfo für 20 Euro. Wir bleiben mal schnell noch beim Bier. Das gibt's logischerweise auch beim Vilshofener Volksfest in Niederbayern. Geht heute los. Großes Highlight, der Schützen- und Trachtenfestzug 13 Uhr einmal quer durch die Stadt. Und dann noch was Feines für alle Sportbegeisterten. Morgen Abend 20:30 spielt der FC Bayern in Dortmund. Ich sag nur Klassiko den ersten Titel der Saison. BVB gegen Bayern im Franz Beckenbauer Supercup. Das Beste ist, das Spiel läuft im Free TV auf Sat.1. Guten Morgen, Arabella Bayern mit Genesis. Follow you, follow me.

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12: Ich bin Justin Hamm. Guten Morgen. Die Bundesregierung sucht Stellen zum Sparen und findet diese immer wieder im Sozialsystem. Letztes Jahr sind die Ausgaben in diesem Bereich wieder gestiegen, um 6% im Vergleich zum Vorjahr. Das zeigen aktuelle Zahlen. Besonders stark gestiegen sind die Kosten für Pflegehilfe auf 6 Milliarden Euro. Grund ist unter anderem die alternde Gesellschaft. Kiffen und Autofahren, das ist keine gute Idee und wird auch bestraft. Aber eine Umfrage des Gesamtverbands der Versicherer zeigt, die Regelung zu Grenzwerten zeigt kaum Wirkung. In den vergangenen 12 Monaten setzte sich trotzdem jeder 5. Befragte kurz nach dem Konsum ans Steuer. Uli Reitinger hat die Details.
13: Ungefähr jeder 3. sagt, er ist mir herzlich egal. Vor allem die, die schon lange regelmäßig kiffen, die haben sich schon, als Cannabis noch illegal war, nicht davon abhalten lassen. Die lassen sich auch von einem Grenzwert fürs Autofahren nicht beeindrucken. Wer sich mit mindestens 3,5 Nanogramm THC im Blut ans Steuer setzt, riskiert in der Regel ein 500-Euro Bußgeld, einen Monat Fahrverbot und 2 Punkte in Flensburg.
12: Bayerns Digitalminister Mehring sieht in München den geeigneten Standort für das vom Bund geplante KI-Sicherheitsinstitut. Das gehöre nicht auf die grüne Wiese, sondern mitten ins digitale Kraftzentrum unseres Landes. Das sagte der Freie Wähler-Politiker in der Augsburger Allgemeinen. Die Bundesregierung will Chancen und Risiken neuer KI-Modelle mithilfe des neuen Zentrums künftig besser einschätzen können.
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14: Meistens ist es trüb, es gibt aber jetzt in der Früh und am Vormittag auch so ein paar sonnige Flecken, die sind vor allen Dingen in Franken. Hält allerdings nicht lange, dann kommen die nächsten Wolken und dann kann es am Nachmittag vor allen Dingen im Süden an den Bergen in einem Streifen vom Allgäu bis rüber nach Niederbayern ziemlich viel Regen geben und das Ganze bei Temperaturen von 17 Grad in Schwaben und 22 Grad in Unterfranken in der Spitze. Der Arabella Bayern Wettertrend morgen schon mal ganz freundlich in der Mitte und im Süden. Sonntag und Montag dann bayernweit viel Sonnenschein. In Bad Reichenhall in Oberbayern aktuell 20 Grad. In Bad Windsheim in Mittelfranken

0: sind es 18 und in Bad Birnbach im Rottal in Niederbayern nochmal 20.
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0: 9:02, schönen guten Morgen. Hier sind die wichtigsten Verkehrshinweise aktuell für euch in Bayern. A7 Fulda-Würzburg zwischen Wasserlosen und Dreieck Schweinfurt-Werneck. Ein liegen gebliebenes Fahrzeug, dort Behinderungen, dauert etwa noch eine Stunde. A3 Frankfurt-Würzburg zwischen Aschaffenburg und Aschaffenburg-Ost. Momentan 25 Minuten plus. Und dann geht's noch rüber auf die A96 München-Lindau zwischen Memmingen-Ost und Nord-Bauarbeiten. Rechte Spur dicht. Das Ganze dauert noch 2 Stunden lang. Bis dahin gibt's Behinderungen. Die aktuellsten Bayern-Blitzer immer hier bei uns. Von Michael kommt gerade. Augsburg-Südtiroler Straße, danke fürs Melden. Und Schweinfurt immer noch Kurt-Schumacher Straße. Falls ihr noch einen habt, 0800 4177 177. Gute Fahrt.
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0: Der Carsten hat heute frei. Ich bin Uli Florl. Servus alle zusammen. Und heute ist nicht nur Freitag, heute ist der 21. August. Moment mal, damit ist doch heute Tag von
2: Dottie Dingsing.
3: Bitte was?
2: Dottie Dingsing.
3: Entschuldigung, ich hab's akustisch.
2: Dottie Dingsing.
3: Ach, Dirty Dancing.
2: Dongsi Dingsi, ja.
0: Eure schönsten Erinnerungen an Dongsi Dingsi. Gleich nach Vaya con Dios und Cool and the Gang.
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0: 10 nach 9 auf Arabella Bayern. Ich sage nur, ich habe eine Wassermelone getragen. Und ihr wisst sofort, was Tango ist, beziehungsweise Mambo. Ein legendäres Zitat heute am internationalen Dirty Dancing Tag aus, na klar, dem 80er Jahre Kulttanzfilm Dirty Dancing.
1: Es war im Sommer 63.
2: Wer ist denn wieder?
3: Sie ist mit mir hergekommen.
1: Ich habe eine Wassermelone getragen.
2: Gagan. Gagan. Das ist mein Tanzabstand und das ist dein Tanzabstand.
0: Und viele von uns haben diesen Film bestimmt 12 Milliarden Mal gesehen und finden ihn immer noch super.
4: Eigentlich, als sie das erste Mal vor ihren Eltern getanzt hat und die begeistert waren.
5: Die Szene, wo er sie heute so hält, an die kann ich mir am besten erinnern. Und wo sie über die Brücke geht, wo sie sich so freut, dass das gelernt hat schon langsam.
6: Natürlich wo er sie aus dem Wasser hebt, das ist ja wohl klar.
0: Das ist ja wohl klar. Und dann erst die Musik. Jeder Song irgendwie ein Klassiker, oder? Der hier zum Beispiel. Eric Carmen, Hungry Eyes. Seht ihr sie vor euch? Baby und Johnny? Gugum, gugum, gugum. Nicht auf die Eins, du musst es spüren.

Buffalo Soldier. Gleich 9:45 Uhr. Guten Morgen auf Arabella Bayern. Machen wir uns auf Regen-Extraforte gefasst heute. Vor allen Dingen im Süden, da ist es vielerorts nass. Jetzt am Vormittag, klar, da gibt's noch so ein paar Flecken mit Sonne. Da bekommt Franken so ein bisschen was ab, Teile Oberbayerns. Aber es trübt sich dann doch relativ.

Schilder gibt. Das sagt ein Verkehrspsychologe und ich kann mir das gut vorstellen. Hier die Vorfahrt, da eine Sackgasse, da eine Spielstraße und. Wer soll sich da noch auskennen? Viele Schilder sind überflüssig. In Niedersachsen gibt es jetzt ein Dorf, das alle Schilder abgeschafft hat. Da gilt rechts vor links und tatsächlich alle entspannt, weniger Unfälle. Was sonst noch wichtig ist, gleich im Update mit Lisa Nagler um 9:30 hier bei uns auf Aram.

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7: Mit Lisa Nagler, schönen guten Morgen. Schon wieder sind Schüsse der Polizei in Bayern gefallen, wieder im Raum München. Ein Autofahrer hat in Ismaning einen Beamten angefahren, der wurde verletzt. Daraufhin sind die Schüsse gefallen. Der Fahrer ist erst mit dem Auto geflüchtet, dann zu Fuß, ist jetzt aber in U-Haft. Vorausgegangen war laut Münchner Polizei ein Verkehrsdelikt. Wieder sind Unwetter am Abend über den Freistaat gezogen. Nach Ober- und Unterfranken hat es diesmal Mittelfranken getroffen, rund um Greding. Innerhalb von nicht mal einer halben Stunde sind da 40 Liter Wasser auf einen Quadratmeter runtergekommen. Keller und sogar der komplette Marktplatz in Greding standen unter Wasser. Und noch die gute Bayer-Nachricht des Tages. Es wird gerade viel gefeiert bei uns. Die Bamberger Sandkerber Oberfranken, das Volksfest in Parsberg in der Oberpfalz und ab heute auch in Niederbayern, in Landshut auf der Bartel Mädult. Hunderte Trachtler, Musikanten und die Festwirte ziehen vom Rathaus zum Festplatz. Heute Abend gibt's dann auch ein Feuerwerk. Immer gut informiert, mehr Nachrichten für Bayern, Deutschland und die Welt gibt's wieder zur vollen Stunde.
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8: Das wird ein trüber Start in Richtung Wochenende. Zum Glück wird das Wochenende selbst deutlich besser. Heute allerdings, da müssen wir nochmal durch, viel Regen, vor allem am Nachmittag im Süden. Da ist auch Starkregen mit dabei. Im Norden, naja, da geht's. Am ehesten Trockenheit gibt's in Unterfranken. Entsprechend die Temperaturen 17 Grad in Schwaben, 22 Grad in Unterfranken. Der Arabella Bayern Wettertrend. Morgen am Samstag vor allen Dingen in der Mitte und im Süden ganz freundlich. Sonntag und Montag bayernweit viel Sonnenschein. In Bamberg in Oberfranken 18 Grad, Neumarkt in der Oberpfalz 19 und Frontenhausen in Niederbayern 20 Grad.
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8: 3:30 Uhr, schönen guten Morgen. Hier sind die wichtigsten Verkehrshinweise aktuell für euch in Bayern. A71 Schweinfurt-Suhl zwischen Poppenhausen und Bad Kissingen-Oerlenbach. Gefahr durch einen großen Kanister auf der Fahrbahn. A9 München-Nürnberg zwischen Garching-Süd und Garching-Nord hat es in der Sekunde gekracht. Wenn ihr da unterwegs seid, die Unfallstelle ist noch ungesichert. Vorsicht. A3 Frankfurt-Würzburg zwischen Stockstadt und Goldbach. 20 Minuten plus und noch schnell die aktuellsten Bayern-Blitzer. Immer hier bei uns, Augsburg Süd.

0: Südtiroler Straße und von Carlo kommt gerade rein in Bad Heilbrunn in Oberbayern auf der Kocheler Straße. Herzlichen Dank fürs Durchgeben kostenlos an 0800 4177 177. Gute Fahrt.
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0: Ich bin Uli Florl, denn der Carsten hat Urlaub. Ich vertrete ihn, freue mich sehr, dass ihr mit dabei seid. Und wir freuen uns gleich auf einen Kult-80er von Moti Special. Ich nehme euch mit nach Australien. Da kommen Midnight Oil her. Ihr größter Erfolg, Beds Are Burning. Und wir starten durch mit Madonna.
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Schönen guten Morgen mit TLC und No Scrubs um 9.43 Uhr. Was für Michael Jackson das Thriller-Album ist, das ist für Midnight Oil aus Australien das Album Diesel and Dust, eine Jahrhundertplatte. Heute vor 39 Jahren ist dieses Album erschienen und hat die Australier weltberühmt gemacht, was unter anderem auch an Beza Burning liegt.

Da setzen sie sich nämlich leidenschaftlich für die Rechte der Ureinwohner, der Aborigines, ein. Es geht in die Pintupi, das ist ein Ureinwohnerstamm, der war ab den 50er Jahren von seinem Land vertrieben worden und erst Anfang der 80er durften die Menschen zurückkommen. Und Midnight Oil haben dafür um Verzeihung gebeten. Unter anderem mit Beats Are Burning auf Arabella Bayern, Bayerns Musiksender.

0: Moti Special, Don't Be So Shy um 9 vor 10 auf Arabella Bayern. Mit Vorfreude geht's in Richtung Wochenende und der erste Tipp fürs Wochenende kommt gar nicht von mir, sondern von der Julia aus Oberfranken.
1: Bei uns in Parsbeck ist am Wochenende wieder Volksfestzeit und ich freue mich ganz besonders auf das große Feuerwerk am Sonntagabend. Das ist immer ein sehr schönes Highlight.
0: Das freut mich und das klingt richtig gut. Es gibt aber noch viel mehr Tipps, zum Beispiel unsere besonders schönen Altstadtfeste in ganz Bayern, wie zum Beispiel das in Neuenburg vorm Wald in der Oberpfalz, startet heute Abend. Da wird das ganze Wochenende über gefeiert mit Live-Musik auf mehreren Bühnen. Es gibt jede Menge Essens- und Trinkstände und es gibt am Sonntag einen verkaufsoffenen Sonntag. Und ebenfalls tolle Stände mit traumhafter Kulisse gibt's noch bis Sonntag in Herrsching am Ammersee in Oberbayern beim traditionellen Nachtmarkt. Da war ich selber schon ein paar Mal, das ist wirklich sehr, sehr schön, kann ich euch nur empfehlen. Wer noch mehr Tipps braucht, arabella-bayern.de. Ich bin Uli Florl, wünsche euch einen schönen Freitag. Viel Spaß gleich mit Marco Meichel. Das sind die Stones. Stones gehen immer. Miss you.

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8: Ich bin Justin Hamm. Wegen großer Finanzlücken muss die Pflegeversicherung umgebaut werden. Der Deutsche Städtetag spricht sich für eine Vollversicherung aus, also ein System, bei dem die Kasse alle pflegebedingten Kosten übernimmt. So würden Menschen nicht mehr wegen der Pflegekosten in die Sozialhilfe fallen, heißt es. David Riemer berichtet.
9: Für die kommunalen Haushalte wäre eine solche Umstellung eine jährliche Entlastung in Milliardenhöhe. Der Städtetag fordert außerdem einen Deckel für die Eigenanteile von Heimbewohnern, der je nach Einkommen höher oder niedriger ausfallen könnte. Grund für den Vorstoß ist auch die zunehmende finanzielle Überlastung der Städte und Gemeinden. Diese müssen einspringen, wenn Senioren die Heimplätze nicht mehr selbst bezahlen können.
8: Deutschland und 6 weitere Staaten fordern Israel dazu auf, die umstrittenen Siedlungspläne im Westjordanland zurückzunehmen. Das Westjordanland ist ein Binnengebiet im Nahen Osten und neben dem Gazastreifen das größere der beiden palästinensischen Gebiete. Israel plant dort tausende Wohneinheiten. Deutschland und Co. warnen, dadurch rücke eine Friedenslösung in weite Ferne. Im Fußball-DFB-Pokal startet heute Abend die erste Runde. Los geht's erstmal mit 4 Partien. Frankfurt startet um 18 Uhr beim SC St. Tönis aus der Oberliga Niederrhein. Zeitgleich muss Karlsruhe nach Münster und Kaiserslautern trifft auswärts auf Mannheim. Rostock und Stuttgart spielen dann ab 20.45 Uhr. Und wir bleiben beim Fußball. Die Frauen des FC Bayern starten heute in die neue Bundesliga-Saison. Die Doppelsiegerinnen aus München sind ab 18.20 Uhr bei Union Berlin gefragt. Vergangenen Samstag holten sich die Bayern mit einem Sieg gegen Wolfsburg bereits den Supercup.
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10: Der Sommer macht auch heute wieder eine kleine Pause. Immer wieder sind Schauer und Gewitter möglich im Freistaat. Teilweise gibt es auch Starkregen, das Ganze bei 17 bis 24 Grad. Der Arabella Bayern Wettertrend wird wieder besser. Morgen und am Sonntag mehr Sonne, am Samstag etwas kühler, ab Sonntag dann auch wieder wärmer.
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11: Schönen Vormittag, ich bin Arabella aus der Arabella Bayern Verkehrszentrale mit den wichtigsten Verkehrshinweisen aktuell für euch in ganz Bayern. Ein blockierter Standstreifen auf der A6 Nürnberg Richtung Pilsen zwischen Leuchtenberg und Wohnstrauß West hier durch einen kaputten LKW. A9 Nürnberg Richtung Halle Leipzig zwischen Hommersdorf und Plech hier auch ein kaputtes Auto auf der Standspur. Und wir schauen noch in den Kreis Traunstein zwischen Palling und Polsing hier in beiden Richtungen, Gefahr durch ein Schaf auf der Fahrbahn. Hoffen wir, dass es bald wieder eingesammelt wird, also da auch einfach vorsichtig fahren. Gute Fahrt und alle aktuellen Staus lest ihr in der kostenlosen Arabella Bayern App.
7: 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Und hier ist Marco Meichel.
10: Und ich bin echt enttäuscht, weil die Reisetabletten bringen überhaupt nichts. Ich habe jetzt 5 Stück genommen und bin immer noch daheim. Wobei das so auch nicht stimmt. Ich bin immer noch in der Arbeit. Aber zum Glück ist ja bald Wochenende. Den Endspurt schaffen wir gemeinsam. Vor allem auch dank Eric Clapton, Bon Jovi und zum Start dank Hall & Oates.

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1: Wo vor Jahrhunderten das flüssige Gold gelagert worden ist, geht's morgen tief unter die Erde. Das ist die historische Bierkellerführung in Friedberg in Schwaben. Ihr steigt über alte Steinstufen hinab in

Kellerschacht einer ehemaligen Brauerei und bekommt im Anschluss dann einen Brauvortrag samt Verkostung von 3 ausgewählten Biersorten. Los geht's um 17 Uhr. Plätze sichert ihr euch vorab per Mail bei der Friedberger Touristinfo für 20 Euro. Und großes Kino unter freiem Himmel vor historischer Kulisse gibt's heute und morgen in Mittelfranken. Das sind die Burglichtspiele auf der Kardolsburg. Im Burginnenhof laufen auf der Leinwand echte Überraschungsfilme. Welche Klassiker genau, das erfahrt ihr erst direkt zum Filmstart, bleibt also spannend. Einlass ist jeweils am Abend ab 8. Der Eintritt ist frei. Wegen der begrenzten Plätze solltet ihr aber unbedingt vorher online reservieren. 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
5: Der Sommer nimmt heute nochmal den Fuß vom Gas. Im Freistaat ziehen immer wieder Schauer und Gewitter durch. Stellenweise kann sogar ordentlich was runterkommen mit Starkregen. Dazu Temperaturen zwischen 17 und 24 Grad. Der Arabella Bayern-Wettertrend macht aber wieder Hoffnung. Morgen und am Sonntag kommt die Sonne wieder öfter raus. Der Samstag noch etwas kühler morgen. Ab Sonntag geht's mit den Temperaturen wieder bergauf.
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6: Schönen Vormittag. Arabella Scheffler hier aus der Arabella Bayern Verkehrszentrale und das ist aktuell los auf den Straßen in Bayern. Auf der A70 Bamberg Richtung Bayreuth ganz neu reingekommen. Hier ein LKW-Unfall zwischen dem Kreuz Bamberg und Scheslitz. Da kann sich's auch immer mal wieder stauen. An Neu-Nürnberg Richtung München, da liegt ein Schlafsack auf der Fahrbahn zwischen Hilpoltstein und Greding. Da aufpassen. Und der längste Stau aktuell, das ist einfach nur eine Viertelstunde. A7 Würzburg Richtung Fulda zwischen Hammelburg und Bad Kissingen. Gute Fahrt und alle Staus lest ihr in der kostenlosen Arabella Bayern App.
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Ein richtiger Freitags-Feelgood-90er von Janet Jackson. Whoops Now im Meermusik-Sommer auf Arabella Bayern. Vielleicht seid ihr ja am Wochenende auf einer Party eingeladen. Und wenn ihr Glück habt, dann geht's euch so wie Paul Simon damals. Und ihr habt nach der Party die zündende Idee für einen Hit. Paul Simon ist damals nämlich vom Gastgeber einer Party aus Versehen mit L angesprochen worden. Und zum Glück ist dieses Missgeschick passiert, weil so hatte Paul die Idee zu diesem Ohrwurm hier. You Can Call Me L jetzt auf Bayerns Musiksender.

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7: Ich bin Justin Hamm. Mehr Menschen aus dem Ausland verlassen Deutschland inzwischen freiwillig als durch Abschiebungen. Im ersten Halbjahr reisten fast 18.000 Menschen mit Grenzübertrittsbescheinigungen aus und nur gut die Hälfte davon nahm die dafür vorgesehene finanzielle Unterstützung vom Bund an. Die Zahl der Abschiebungen ist im Vergleich zum Vorjahr gleichzeitig stark gesunken, auch weil weniger Asylanträge gestellt werden. Die Umfragewerte sind im Keller, sowohl für die Bundesregierung als auch für Kanzler Merz. Die neue Kanzleramtschefin Warken wirbt nun für Vertrauen und Geduld. Sie will die großen Reformen bei Rente, Gesundheit und Steuern zügig umsetzen. Im ZDF sagte die CDU-Politikerin:
8: Diese Reformen führen auch dazu, dass es Einschnitte bei den Menschen gibt. Zunächst, da wird nicht unbedingt alles am ersten Tag besser werden, sondern das braucht ein Stück. Dafür braucht es Mut und dafür ist man dann nicht unbedingt auch beliebt. Aber darum geht es auch nicht, sondern es muss jetzt gehandelt werden. Es braucht Mut für diese Reformen.
7: Merz Vertrauen hat zuletzt auch gelitten, weil er sich im Zuge der Waldbrände nicht in den Krisenregionen gezeigt hat. Wichtige Technik für große Produktionen, Sensoren für Labore oder Teile fürs Stromnetz. Die deutsche Elektroindustrie hat ihre Exporte im ersten Halbjahr stark gesteigert. Es wurden Waren im Wert von über 138 Milliarden Euro ins Ausland verkauft, die meisten immer noch in die USA, trotz Trumps Zollpolitik. Das sind gute Nachrichten für die fast 900.000 Beschäftigten in der deutschen Elektroindustrie. Eine Delikatesse der französischen Küche könnte teurer werden. Frankreichs Schneckenzüchter befürchten wegen Hitze und Trockenheit eine schlechte Ernte. Züchter berichten von ausgetrockneten Tieren und mehr Fressfeinden. Wegen der Lage haben viele Bauern bereits jetzt mit der Ernte begonnen, die sonst erst im September startet.
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9: Heute heißt es eher Regen, Jacke statt Sonnenbrille. Immer wieder sind im Freistaat Schauer und Gewitter mit dabei. Örtlich auch Starkregen. Die Temperaturen liegen zwischen 17 und 24 Grad. Aber der Sommer ist nicht weit weg. Morgen und am Sonntag dann wieder mehr Sonne. Morgen noch etwas frischer. Ab Sonntag wird's aber wieder wärmer.
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10: Schönen Vormittag wünsche ich euch. Ich bin Arabella aus der Arabella Bayern Verkehrszentrale mit den wichtigsten Verkehrshinweisen aus ganz Bayern. Fahrzeugteile auf der A3 Frankfurt Richtung Würzburg zwischen Wertheim-Lenkfurt und Helmstadt da unbedingt aufpassen. Am längsten braucht ihr aktuell auf der A7 Füssenreute Richtung Ulm. Das sind 25 Minuten plus zwischen Altenstadt an der Iller und dem Dreieck Hittistetten. Dann haben wir noch die A9 Nürnberg Richtung Halle-Leipzig zwischen Hormersdorf und Plech. Da ein kaputtes Auto auf der Standspur, da auch vorsichtig fahren. 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
9: Und habt ihr schon einen Plan fürs Wochenende? Also jetzt im besten Fall hoffentlich erstmal einen Speiseplan. Nicht unwichtig, so kurz vor der Mittagspause. Und ich mag es ja generell, wenn ein Plan aufgeht. Und mein Plan geht hier zum Glück auf. Mein Musikplan. Und was steht drauf? Die Nick Straker Band, Crowded House und Chris Rea.

0: Ab ins Wochenende mit Arabella Bayern. Schönen Freitagvormittag. Überfüllte Wanderwege in den Bergen, Stau an den Seen und vor Schloss Neuschwanstein, da steht eine lange Menschenschlange. Ja, unsere bekannten bayerischen Touri-Hotspots platzen jetzt in den Sommerferien wieder komplett aus den Nähten. Dabei haben wir bei uns in Bayern so viele prachtvolle Schlösser und weitläufige Parks, in denen ihr noch ganz entspannt durchatmen könnt. In München zum Beispiel Hermann Auer von der Bayerischen Schlösserverwaltung.
1: Als quasi Geheimtipp im Münchner Raum empfiehlt sich ein Besuch von Schleißheim mit dem neuen Schloss, dem alten Schloss, Schloss Lustheim und der barocken Parkanlage. Hier kann man in den Schlössern wunderbare Prunkräume besichtigen. Ein Besuch der barocken Parkanlage oder der Schlosswirtschaft Schleißheim runden den Besuch ab.
0: Klingt toll, ne? Vielleicht ja schon mal zum Vormerken, sobald die Sonne wieder rausspitzt. Kommt gut ins Wochenende jetzt mit Whitney Houston und All at Once auf Bayerns Musiksender.

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15: Sommerpause im Freistaat. Schauer und Gewitter sind heute immer wieder mit dabei. Teilweise kann es auch kräftig schütten. Die Temperaturen dazu liegen zwischen 17 und 24 Grad. Und der Arabella Bayern-Wettertrend schon wieder freundlicher. Morgen mehr Sonne. Auch am Sonntag wird es schön. Morgen noch etwas kühler. Danach dann aber ab Sonntag wieder wärmer.
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16: Schönen Vormittag. Ich bin Arabella.

0: Aus der Arabella Bayern Verkehrszentrale und das ist aktuell los auf den Straßen in Bayern. Ganz neu reingekommen die A3 Würzburg Richtung Frankfurt, hier ein kaputtes Auto auf der rechten Spur in Höhe Aschaffenburg-Ost, da aktuell 10 Minuten Zeitverlust. A73 Bamberg Richtung Nürnberg zwischen dem Kreuz Bamberg und Memmelsdorf, Achtung hier eine ungesicherte Unfallstelle. Wir stehen noch auf die B15 Rosenheim Richtung Landshut zwischen Ferchensee und Neuberg, auch hier eine ungesicherte Unfallstelle, außerdem Personen auf der Fahrbahn, da also aufpassen. Gute Fahrt und alle aktuellen Meldungen findet ihr wie immer bei uns in der kostenlosen Arabella Bayern App.
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Schönen Freitag mit Arabella Bayern und mit einer Band, die viele von euch noch als Jefferson Airplane oder Jefferson Starship kennen. Dann haben sie sich aber umbenannt und als Starship die Charts gestürmt. Aber nicht nur mit ordentlich Power, sondern auch gern mal ruhig und gefühlvoll. So wie in dieser wunderschönen Ballade. Sarah, jetzt im Mehrmusiksommer auf Bayerns Musiksender.

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6: Ich bin Stefan Schütz. Seit 2 Jahren gilt ein Grenzwert für Cannabis beim Autofahren, aber das zeigt nur bedingt Wirkung. Der Gesamtverband der Versicherer teilte mit, dass sich kurz nach Konsum im vergangenen Jahr jeder 5. Befragte an Steuer gesetzt hat. Uli Reitinger berichtet.
7: Damit ist die Zahl im Vergleich zum Vorjahr leicht zurückgegangen. Das Fazit der Versicherer ist trotzdem, der Grenzwert hat nicht viel bewegt. Ungefähr jeder Dritte sagt, er ist mir herzlich egal. Vor allem die, die schon lange regelmäßig kiffen, die haben sich schon, als Cannabis noch illegal war, nicht davon abhalten lassen. Die lassen sich auch von einem Grenzwert fürs Autofahren nicht beeindrucken.
6: Die Ausgaben für Sozialhilfe sind im vergangenen Jahr um rund 6% gestiegen. Die Sozialhilfeträger haben netto 21,5 Milliarden Euro ausgezahlt. Das teilte das Statistische Bundesamt mit. Das meiste Geld floss in die Grundsicherung im Alter und bei Erwerbsminderung. Am stärksten gestiegen sind die Ausgaben für die Hilfe zur Pflege auf 6 Milliarden Euro. Unternehmen finden derzeit leichter Fachkräfte als im langjährigen Durchschnitt. Laut einer aktuellen IFO-Umfrage klagt knapp ein Viertel der Firmen über Fachkräftemangel, deutlich weniger als im langjährigen Schnitt von knapp einem Drittel. Fachleute des IFO-Instituts rechnen damit, dass der Fachkräftemangel mit einer wirtschaftlichen Erholung wieder zunimmt, sprich, die Unternehmen haben dann größeren Bedarf. Mit 4 Erstrundenspielen beginnt heute der DFB-Pokal. Ab 18 Uhr ist Fußball-Erstligist Eintracht Frankfurt beim Oberligisten St. Tönis gefordert. Zeitgleich treten Karlsruhe bei Preußen Münster und Kaiserslautern beim SV Waldhof Mannheim an. Am späten Abend empfängt der Drittligist FC Hansa Rostock dann noch den VfB Stuttgart.
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8: Schauer und Gewitter sind heute immer wieder möglich im Freistaat. Mit 17 bis 24 Grad ist es außerdem deutlich frischer. Aber keine Sorge, der Arabella Bayern Wettertrend zeigt wieder Richtung Sommer. Ab morgen wieder mehr Sonne und ab Sonntag dann auch schon wieder wärmer.
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9: Schönen Mittag wünsche ich euch. Ich bin Arabella aus der Arabella Bayern Verkehrszentrale und wir schauen auf die Straßen in ganz Bayern. A3 Würzburg Richtung Frankfurt neu reingekommen. Hier ist ein Auto auf der rechten Spur liegen geblieben in Höhe Aschaffenburg Ost. Da staut sich's ganz schön hinter. Da braucht ihr 40 Minuten länger aktuell. Ein Metallteil liegt auf der A3 Nürnberg Richtung Würzburg zwischen Kitzingen und dem Kreuz Bibelried. Hier auch unbedingt aufpassen. Und auf der A6 bzw. A73 Richtung Nürnberg zwischen Nürnberg-Langwasser und Nürnberg-Münchner Straße. Da ist ein Schwertransport liegen geblieben auf dem Verzögerungsstreifen. Hier also auch unbedingt aufpassen. Gute Fahrt und alle aktuellen Meldungen findet ihr wie immer in der kostenlosen Arabella Bayern App.
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10: Servus zusammen. Viele Kollegen sind noch gar nicht da, sind ja immer noch im Urlaub. Ist aber auch gut für uns. Ne? Dann geht's auch schneller in der Kantine. Und bei uns müsst ihr auch nicht lange warten auf die nächste Portion 70er, 80er und 90er. Den Anfang macht Alison Moyet.

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1: Mit dem schmeckt's gleich viel besser. Also ihr verwöhnt euren Gaumen und wir eure Ohren jetzt mit einem absoluten Feierstarter. Manfred Mann und For You. Nur für euch. Princess.

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16: Ein kleiner Durchhänger für den Sommer, aber nicht lange. Heute sind immer wieder Schauer und Gewitter möglich im Freistaat bei kühlen 17 bis angenehmen 24 Grad. Der Arabella Bayern-Wetter trennt. Ab morgen dann wieder mehr Sonne und ab übermorgen auch wieder wärmer.
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17: Schönen Mittag wünsche ich euch. Ich bin Arabella Schäffler aus der Arabella Bayern Verkehrszentrale mit den wichtigsten Verkehrshinweisen von den Straßen in ganz Bayern. Wir fangen an mit dem längsten Stau. Das sind 40 Minuten auf der A7 Füssenreute Richtung Ulm zwischen Dettingen an der Iller und dem Dreieck Hittistetten. Hier 17 Kilometer. Die A9 München Richtung Nürnberg. Achtung, da ganz neu reingekommen. In Höhe Dreieck Holledau. Da ein Unfall. Hier kann sich schnell stauen. Die B16 Ingolstadt Richtung

0: Regensburg zwischen Saal an der Donau und dem Abzweig nach Alkoven. Hier Gegenstände auf der Fahrbahn, da aufpassen. Gute Fahrt, alle Staus und Meldungen lest ihr wie immer bei uns in der kostenlosen Arabella Bayern App.
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Mahlzeit mit Arabella Bayern. Was steht denn bei euch auf dem Tisch? Vielleicht ja auch eines der Top 5 Lieblingsgerichte der Deutschen. Vielleicht Platz 5 ein Hamburger oder Platz 4 eine Pizza oder Platz 3 Spaghetti Bolognese liebe ich auch sehr. Ja, oder doch Platz 2 eine Currywurst mit Pommes geht auch immer, finde ich. Oder die unangefochtene Nummer 1 ein Schnitzel mit Pommes. Ich würde alles nehmen, gern genau in dieser Reihenfolge. Und besser schmeckt's garantiert mit Joe Cocker im Ohr.

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1: Ich bin Stefan Schütz. Der Staat muss immer mehr Geld für die Sozialhilfe ausgeben. Im vergangenen Jahr lag das Plus bei 6%. Die Sozialhilfeträger gaben 21,5 Milliarden Euro aus, so die Behörden. Claudia Wächter berichtet.
2: Gestiegen sind vor allem die Kosten für die Pflege. Rund 6 Milliarden Euro wurden für die sogenannte Hilfe zur Pflege locker gemacht. Der größte Anteil an den Gesamtausgaben, der geht allerdings an eine andere Gruppe. An Menschen, die Hilfe bei der Erwerbsminderung bekommen und vor allem an diejenigen, die mit der gesetzlichen Rente nicht über die Runden kommen.
1: Bei der Fahrt eines Autos durch eine Fußgängerzone im nordhessischen Hof Geismar sind nach ersten Ermittlungen der Polizei 8 Passanten verletzt worden. Laut Zeugenaussagen soll der Fahrer medizinische Probleme gehabt haben. Er befinde sich in einem kritischen Zustand, teilte die Polizei mit. In Ismaning bei München ist eine Verkehrskontrolle gestern Nachmittag aus dem Ruder gelaufen. Ein 58-Jähriger wollte seinen Wagen nicht verlassen, fuhr einen Beamten an. Es fielen sogar Schüsse aus einer Polizeiwaffe. Der Autofahrer wurde wenig später festgenommen. Er war der Polizei bereits bekannt. Nun entscheidet ein Richter, ob er in Untersuchungshaft muss. Nach 2 Zusammenbrüchen auf dem Platz müssen die Fußballer des FC Bayern im Supercup ohne Jamal Musiala auskommen. Trainer Kompany spricht von einer geänderten Medikation, die bei Musiala zu Nebenwirkungen geführt habe. Der 23-Jährige hatte zuletzt öffentlich gemacht, unter einer neurologischen Dysfunktion zu leiden, die zu den Aussetzern führt.
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3: Der Sommer macht auch heute wieder eine kleine Pause. Immer wieder sind Schauer und Gewitter möglich im Freistaat. Teilweise gibt es auch Starkregen. Das Ganze bei 17 bis 24 Grad. Der Arabella Bayern-Wettertrend wird wieder besser. Morgen und am Sonntag mehr Sonne. Am Samstag etwas kühler. Ab Sonntag dann auch wieder wärmer.
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4: Schönen Mittag, Ingmar hier aus der Arabella Bayern Verkehrszentrale mit den wichtigsten Meldungen aktuell von Bayerns Straßen. Da schauen wir zuerst auf die A8 München Richtung Salzburg. Zwischen Achenmühle und Fraßdorf der rechte Fahrstreifen blockiert. Achtung, hier ein defektes Fahrzeug und es sind auch Personen auf der Fahrbahn. Dann auf der A3 Frankfurt Richtung Würzburg. Zwischen Stockstadt und Goldbach sind es 8 Kilometer Stau. Hier verliert ihr ungefähr eine halbe Stunde. Und auf der A3 dann Linz Richtung Passau zwischen dem Grenzübergang Suben und Passau Süd sind es 3 Kilometer Stau, Zeitverlust hier aber auch bei einer halben Stunde. Ich wünsche euch eine gute Fahrt und alle aktuellen Staus gibt es auch immer in unserer kostenlosen Arabella Bayern App.
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3: Servus zusammen. Und was steht an bei euch am Nachmittag? Vielleicht ja gleich das nächste Meeting. Da haben es natürlich alle Urlauber gut, die noch frei haben in den Sommerferien und uns gerade über unsere kostenlose Arabella Bayern App irgendwo am Strand hören. Die haben jetzt am Nachmittag zwar auch ein Meeting, aber das ist ein sehr angenehmes, ein Meeting mit der Sonne. Sonnensound gibt's gleich, unter anderem von Peter Andre und jetzt erstmal von Texas. 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

Schönen Freitag euch mit Arabella Bayern. Heute auch wieder so ein bisschen frischer und vor allem durchstrukturiert. Und warum? Weil es nicht so heiß ist heute. Forscher sagen, ab 32 Grad schmilzt praktisch unser Denkvermögen, macht schlechte Laune, zerstreut und wir treffen, wenn es blöd läuft, sogar noch falsche Entscheidungen. Und heute bei 20 Grad und Regen ist die Denksperre wieder aufgehoben und das Gehirn abgekühlt. Also wir sind heute alle wieder hochoffiziell hochintelligent. Genießt diesen kühlen Tag und ab nächster Woche wird es auch schon wieder wärmer. Und jetzt Terence Trendavi und Dance Little Sister auf Arabella.

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9: Der Sommer nimmt heute nochmal den Fuß vom Gas. Im Freistaat ziehen immer wieder Schauer und Gewitter durch. Stellenweise kann sogar ordentlich was runterkommen mit Starkregen. Dazu Temperaturen zwischen 17 und 24 Grad. Der Arabella Bayern Wettertrend macht aber wieder Hoffnung. Morgen und am Sonntag kommt die Sonne wieder öfter raus. Der Samstag noch etwas kühler morgen. Ab Sonntag geht's mit den Temperaturen wieder bergauf.
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10: Schönen Nachmittag, Ingmar hier aus der Arabella Bayern Verkehrszentrale mit den wichtigsten Meldungen von Bayerns Straßen. Auf der A7 einmal der längste Stau, Füssen Richtung Ulm. Zwischen Dettingen an der Iller und dem Dreieck Hittistetten sind es 15 Kilometer. Hier verliert ihr knapp 40 Minuten. Dann auf der A8 München Richtung Salzburg. Zwischen Bergen und Siegsdorf West. Achtung, hier eine ungesicherte Unfallstelle. Hier also aufpassen. Und auf der A9 München Richtung Nürnberg. Zwischen Manching und Denkendorf 11 Kilometer Stau. Hier verliert ihr ungefähr 30 Minuten. Ich wünsche euch eine gute Fahrt und alle

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0: glaub's nicht. Was ich gerade gesehen habe, da war die Frau von...
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10: Ich bin Stefan Schütz. Deutschlands Gasspeicher sind so leer wie nie seit Beginn der Aufzeichnungen. Der Bundesverband der Energie- und Wasserwirtschaft warnt trotzdem vor Panikmache. Das 70%-Ziel bis November sei schwer zu erreichen, sei aber kein Vergleich zur Krise 2022. Auch das Wirtschaftsministerium sieht keine Engpässe im kommenden Winter, da Deutschland viel Gas importiert. Viele Unternehmen sind nicht zufrieden mit dem Reformtempo der Bundesregierung. Namhafte Unternehmen aus Süddeutschland

0: Land haben Kanzler Merz in einem Schreiben aufgefordert, aufs Gas zu treten. Es sind vor allem die hohen Energiekosten, die Produkte teurer und damit im internationalen Wettbewerb unattraktiver machten, heißt es. Dazu kämen hohe Arbeitskosten und Sozialabgaben, auch die starren Arbeitszeitregeln seien veraltet. Sicherheitsbehörden haben im vergangenen Jahr ein Waffenversteck mit zwei Pistolen nahe Berlin entdeckt. Das berichtet unter anderem die Süddeutsche Zeitung. Die Waffen sollen im Auftrag russischer Geheimdienste dort hinterlegt worden sein, möglicherweise für geplante Anschläge. Der Generalbundesanwalt ermittelt. Badespaß mit Folgen. Vier Frauen sind in der vergangenen Nacht von einer Brücke in Regensburg in die Donau gesprungen. Eine Anwohnerin hörte Gelächter und Platschen und rief die Polizei. Die suchte die Wasseroberfläche mit einem Hubschrauber ab. Beamte fanden dann zwei Frauen am Ufer und die zwei anderen im Wasser. Allen ging es gut. Nun wird ermittelt, ob die Frauen den Einsatz teils zahlen müssen.
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2: Heute heißt es eher Regen, Jacke statt Sonnenbrille. Immer wieder sind im Freistaat Schauer und Gewitter mit dabei. Örtlich auch Starkregen. Die Temperaturen liegen zwischen 17 und 24 Grad. Aber der Sommer ist nicht weit weg. Morgen und am Sonntag dann wieder mehr Sonne. Morgen noch etwas frischer. Ab Sonntag wird's aber wieder wärmer.
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3: Schönen Nachmittag, Ingmar hier aus der Arabella Bayern Verkehrszentrale mit den wichtigsten Meldungen aktuell von Bayerns Straßen. Auf der A3 Passau Richtung Nürnberg zwischen Oberölsbach und Altdorf Burg Tann. Achtung, eine ungesicherte Unfallstelle. Der linke und rechte Fahrstreifen blockiert und es sind auch Personen auf der Fahrbahn. Dann auf der A7 Füssen Richtung Ulm zwischen Altenstadt an der Iller und dem Dreieck Hittistetten. Immer noch der längste Stau. Bisschen kürzer ist es geworden. 13 Kilometer noch. Zeitverlust bei einer halben Stunde. Und auf der A92 München Richtung Deggendorf. Zwischen Erding und Moosburg Süd gab es einen Unfall mit Verletzten. Hier deswegen der Standstreifen blockiert. Ich wünsche euch eine gute Fahrt und alle aktuellen Staus gibt es auch immer in unserer kostenlosen Arabella Bayern App.
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2: Servus zusammen, auf geht's Richtung. Ein weiteres Ferienwochenende und es ist eine Menge los bei uns im Freistaat. Die coolsten Tipps, die gibt's gleich nach Labelle, nach Andrew Donalds und nach Mike and the Mechanics.

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1: Coole Live-Musik, gute bayerische Schmankerl und beste Stimmung gibt's ab heute beim Altstadtfest in Neuenburg vom Wald in der Oberpfalz. Drumherum wird aus der historischen Altstadt eine gemütliche Feier- und Genussmeile. Das Highlight ist aber definitiv der verkaufsoffene Sonntag. Da bummelt ihr zusätzlich ganz entspannt durch die geöffneten Geschäfte. Los geht's heute Abend um 8, morgen dann am Abend um 6:30 und am Sonntag schon am Vormittag um 11. Und am Wochenende so ein bisschen stöbern, direkt am See mit Blick auf Schloss Neuschwanstein. Dann ab nach Füssen im Allgäu. Im Barockgarten am Festspielhaus zeigen über 80 Kunsthandwerker, was sie drauf haben. Von Schmuck und Keramik bis hin zu edlen Holzarbeiten. Als Extra gibt's Live-Musik und kühle Getränke im Biergarten direkt am Forgensee. Vorbeischauen lohnt sich von heute bis Sonntag bei freiem Eintritt. 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Gibt's auf arabella-bayern.de. Schau.

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12: Sommerpause im Freistaat. Schauer und Gewitter sind heute immer wieder mit dabei. Teilweise kann es auch kräftig schütten. Die Temperaturen dazu liegen zwischen 17 und 24 Grad. Und der Arabella Bayernwetter-Trend schon wieder freundlicher. Morgen mehr Sonne. Auch am Sonntag wird es schön. Morgen noch etwas kühler. Danach dann aber ab Sonntag wieder wärmer.
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13: Schönen Nachmittag wünsche ich euch. Ich bin Arabella aus der Arabella Bayern Verkehrszentrale mit den wichtigsten Verkehrshinweisen aktuell für euch in Bayern. Ja, jetzt auf dem Weg ins Wochenende gibt es wieder ein paar mehr Unfälle. Einmal die A3 Passau Richtung Nürnberg zwischen Oberölsbach und Altdorf-Burgtann. Hier läuft die Unfallaufnahme, da sind die linke und die rechte Spur blockiert. Da kommt ihr am Standstreifen dran vorbei. Das dauert aber 40 Minuten länger. Die A8 München Richtung Salzburg, auch hier ein Unfall auf der linken und der rechten Spur zwischen Bergen und Siegsdorf West. Da aktuell eine Stunde Stau. A7 Fulda Richtung Würzburg noch, da liegt ein Metall Teil auf der Fahrbahn zwischen Hammelburg und Wasserlosen, da also aufpassen. Gute Fahrt und alle aktuellen Staus und Meldungen findet ihr wie immer in der kostenlosen Arabella Bayern App.
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immer die gleichen Songs, nicht mit Arabella Bayern, weil was im Radio läuft, ist eben nicht egal. Deshalb jetzt France Gall. Schon als sie ein kleines Mädchen war, wollte sie Sängerin werden und hat's auch geschafft. 1987 ist ihr mit diesem Song der Durchbruch gelungen, auch bei uns in Deutschland. Hier ist Ella, Ella auf Arabella.

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15: Ich bin Stefan Schütz. Die deutschen Sicherheitsbehörden vermuten, dass zwei im vergangenen Jahr nahe Berlin gefundene Waffen samt Munition für Anschläge genutzt werden sollten. Es gebe auch Hinweise auf Anschlagspläne in Rumänien, wo ein Verdächtiger festgenommen worden sei, das sagte Bundesinnenminister Dobrindt. Die Ausgaben für Sozialhilfe sind im vergangenen Jahr deutlich gestiegen, um rund 6%. Über Einsparungen wird seit Monaten diskutiert, Claudia Wächter berichtet.
16: Gestiegen sind vor allem die Kosten für die Pflege. Rund 6 Milliarden Euro wurden für die sogenannte Hilfe zur Pflege locker gemacht. Der größte Anteil an den Gesamtausgaben, der geht allerdings an eine andere Gruppe. An Menschen, die Hilfe bei der Erwerbsminderung bekommen und vor allem an diejenigen, die mit der gesetzlichen Rente nicht über die Runden kommen.
15: Bayerns Digitalminister Mehring sieht in München den geeigneten Standort für das vom Bund geplante KI-Sicherheitsinstitut. Das gehöre nicht auf die grüne Wiese, sondern mitten ins digitale Kraftzentrum unseres Landes, sagte der Freie Wählerpolitiker in der Augsburger Allgemeinen. Die Bundesregierung will Chancen und Risiken neuer KI-Modelle mithilfe des neuen Zentrums künftig besser einschätzen können. Mit 4 Erstrundenspielen beginnt heute der DFB-Pokal. Ab 18 Uhr ist Fußball-Erstligist Eintracht Frankfurt beim Oberligisten St. Tönis gefordert. Zeitgleich treten Karlsruhe bei Preußen Münster und Kaiserslautern beim SV Waldhof Mannheim an. Am späten Abend empfängt der Drittligist FC Hansa Rostock dann noch den VfB Stuttgart.
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17: Schauer und Gewitter sind heute immer wieder möglich im Freistaat. Mit 17 bis 24 Grad ist es außerdem deutlich frischer. Aber keine Sorge, der Arabella Bayern Wettertrend zeigt wieder Richtung Sommer. Ab morgen wieder mehr Sonne und ab Sonntag dann auch schon wieder wärmer.

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1: Schönen Nachmittag, ich bin Arabella aus der Arabella Bayern Verkehrszentrale mit den wichtigsten Verkehrshinweisen aktuell für euch in ganz Bayern. Wir starten rein mit einer Sperrung. Die A8 München Richtung Salzburg ist dicht zwischen Irschenberg und Rosenheim West nach einem LKW-Unfall. Es staut sich gerade immer mehr. Vor Ort gibt es die Umleitungen U69 und U71. Noch ein Unfall auf der A7 Füssenreute Richtung Ulm zwischen dem Dreieck Allgäu und dem Rastplatz Vorwald Ost. Hier auch schon Rettungsfahrzeuge im Einsatz, also da unbedingt an die Rettungsgasse denken. B304 zwischen Abzweig nach Kling und Streit hier in beiden Richtungen auch ein Unfall. Da ist auch alles gesperrt, also das Ganze am besten weiträumig umfahren. Gute Fahrt und alle aktuellen Staus und Meldungen findet ihr in der kostenlosen Arabella Bayern App.
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2: Kurz nach drei inzwischen, die Uhr tickt also schon Richtung Feierabend bzw. Wochenende. Und das ist gut so, oder? Vor allem dann, wenn euer Chef nicht mehr richtig tickt. Nicht ärgern lassen, wir sorgen für gute Laune mit der Little River Band, mit Faith Hill und mit Deepish Mode.

Der Hit hat Drive. Lonesome Loser von der Little River Band auf Arabella Bayern. Und der Freitagnachmittag ist perfekt, um das Wochenende einzuläuten. Wenn ihr Lust auf einen Partyabend habt, dann habe ich hier einen richtig coolen Tipp für euch. Heute gibt's in Bad Aibling wieder Kultur im Park. Im Brunnenhof am Kurhaus spielt ab 19:30 die Band Stravanzer mit handgemachter Musik in Mundart und Dialekt, mal frech, mal gefühlvoll. Der Eintritt ist frei, Spenden sind aber willkommen und schon ab 19:30 gibt's Essen und Getränke vor Ort. Noch mehr Tipps aus Bayern findet ihr wie immer in unserem extra großen Veranstaltungskalender auf arabella-bayern.de. Ab ins Wochenende jetzt mit Howard Jones und What is Love im Meermusiksommer auf Bayerns Musiksender. Hallo.

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10: Mit Arabella Schäffler, grüß Gott. Für viel Wirbel hat ein Großeinsatz mit gut 120 Kräften in Regensburg gesorgt. Ein Feuer war gestern in einer Industriehalle ausgebrochen. Anliegende Gebäude wurden deshalb vorsorglich geräumt. Anwohner im Osten der Stadt wurden gewarnt, weil sich so viel Rauch entwickelt hatte. Warum das Feuer in Regensburg ausgebrochen ist, wird noch ermittelt. Weiterhin umstritten bei Fußballfans ist der Videobeweis. Hinter die Fanproteste dagegen stellt sich der FC Augsburg. Die werden ab heute im DFB-Pokal erwartet. Der Videobeweis schaffe mehr Diskussionen und koste dem Fußball seine Emotionen, heißt es vom FCA-Geschäftsführer Ströll im Kicker. Die Augsburger spielen morgen ab 13 Uhr selbst im Pokal. Kann die KI einen echten Bademeister ersetzen? Im Hallenbad in Amberg in der Oberpfalz passt ab der neuen Saison eine künstliche Intelligenz auf die Badegäste auf. Los geht's dann im Herbst mit mehr als 40 Unterwasserkameras. Die checken durchgehend, was in den Becken passiert. Das System erkennt zum Beispiel, wenn jemand zu lange unter Wasser ist und sich nicht bewegt, und schlägt dann Alarm. Immer gut informiert, mehr Nachrichten für Bayern und die Welt wieder um voll.
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11: Ein kleiner Durchhänger für den Sommer, aber nicht lange. Heute sind immer wieder Schauer und Gewitter möglich im Freistaat bei kühlen 17 bis angenehmen 24 Grad. Der Arabella Bayern-Wettertrend. Ab morgen dann wieder mehr Sonne und ab übermorgen auch wieder wärmer.
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10: Schönen Nachmittag, ich bin Arabella aus der Arabella Bayern Verkehrszentrale mit den wichtigsten Verkehrshinweisen aktuell für euch in ganz Bayern. Wir starten rein mit einer Sperrung. Die A8 München Richtung Salzburg ist dicht zwischen Irschenberg und Rosenheim West nach einem LKW-Unfall. Es staut sich gerade immer mehr. Vor Ort gibt es die Umleitungen U69 und U71. Noch ein Unfall auf der A7 Füssenreute Richtung Ulm zwischen dem Dreieck Allgäu und dem Rastplatz Vorwald Ost. Hier auch schon Rettungsfahrzeuge im Einsatz, also da unbedingt an die Rettungsgasse denken. B304 zwischen Abzweig nach Kling und Streit hier in beiden Richtungen auch ein Unfall. Da ist auch alles gesperrt, also das Ganze am besten weiträumig umfahren. Gute Fahrt und alle aktuellen Staus und Meldungen findet ihr in der kostenlosen Arabella Bayern App.
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1: Auch heute bringen wir ein echtes Stück Konzertgeschichte direkt zu euch ins Auto, ins Büro oder ganz entspannt ins Wohnzimmer. Hotel California von den Eagles ist auch in der Originalversion ja schon der Hammer. Aber live bekommt dieser Song nochmal eine ganz andere Wucht. Also genießt jetzt ein paar Minuten Konzertfeeling vom Allerfeinsten mit den Eagles und im Hotel California in einer Gänsehaut garantierenden Live-Version.

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15: Ich bin Stefan Schütz. Nach einem Waffenfund in der Nähe von Berlin im vergangenen Jahr ermittelt jetzt die Bundesanwaltschaft gegen einen Verdächtigen. Das hat Innenminister Dobrindt bestätigt.
16: Das Ermittlungsverfahren ist gegen geheimdienstliche Agententätigkeit gerichtet und gegen die Vorbereitung einer schweren staatsgefährdenden Straftat.
15: Die Sicherheitsbehörden vermuten, dass die Waffen für Anschläge genutzt werden sollten. Der Verdächtige sitzt in Rumänien in Haft. In der teils hektisch geführten Debatte über die Füllstände der Gasspeicher tritt die Bundesnetzagentur auf die Bremse. Präsident Müller sagte derzeit, die Speichervorgaben von bis zu 80% seien überholt. Es gebe durch die Füllstandsvorgaben keinen Preisvorteil für deutsche Kunden, so Müller. Es sei genügend Gas auf dem Markt. Die Händler halten sich mit dem Kauf zurück, weil der Heizstoff wegen der Iran-Krise derzeit teuer ist. Die Zugspitze ist schön. So schön, dass ein 14-Jähriger aus einer Wohngruppe ausgerissen ist, nur um Deutschlands höchsten Berg zu sehen. Dafür nahm der Jugendliche eine weite Reise auf sich, mehr als 600 Kilometer von Mönchengladbach bis nach Garmisch-Partenkirchen. Bei einer Polizeikontrolle stellte sich heraus, dass der Junge vermisst wurde. Der daraufhin informierte Vater kaufte seinem Sohn online ein Rückfahrticket. Nach zwei Zusammenbrüchen auf dem Platz müssen die Fußballer des FC Bayern im Supercup ohne Jamal Musiala auskommen. Trainer Kompany spricht von einer geänderten Medikation, die bei Musiala zu Nebenwirkungen geführt habe. Der 23-Jährige hatte zuletzt öffentlich gemacht, unter einer neurologischen Dysfunktion zu leiden, die zu den Aussetzern führt.
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17: Der Sommer macht auch heute wieder eine kleine Pause. Immer wieder sind Schauer und Gewitter möglich im Freistaat. Teilweise gibt es auch Starkregen, das Ganze bei 17 bis 24 Grad. Der Arabella Bayern-Wettertrend wird wieder besser. Morgen und am Sonntag mehr Sonne, am Samstag etwas kühler, ab Sonntag dann auch wieder wärmer.
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1: Ab in den Feierabend. Ich bin Arabella aus der Arabella Bayern Verkehrszentrale mit den wichtigsten Verkehrshinweisen aktuell für euch in ganz Bayern. Die A8 München Richtung Salzburg ist immer noch gesperrt. Zwischen Irschenberg und Bad Aibling, da geht gerade gar nichts.

0: Leipzig nach einem LKW-Unfall. Die Bergungsarbeiten laufen voraussichtlich noch bis 20 Uhr. Vor Ort gibt es als Umleitung zum Beispiel die U71. Noch eine Sperrung auf der A7 Würzburg Richtung Ulm zwischen Bad Windsheim und Rothenburg ob der Tauber. Hier auch nach einem LKW-Unfall, da laufen jetzt noch die Reinigungsarbeiten. Eine Gefahrenmeldung von der A6 Pilsen Richtung Nürnberg. Da liegt ein Besen zwischen dem Kreuz Oberpfälzer Wald und der Überleitung zur A93. Da also aufpassen. 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
2: Servus zusammen. Ich schicke euch liebe Grüße und schicke euch ins Wochenende. Und ihr schickt euch. Und vielleicht noch schnell eine letzte Mail. Und dann macht ihr euch vielleicht schick. Vielleicht geht's ja auf die Piste später zum Feiern oder doch nur aufs Sofa zum Faulenzen. Wir sind gern dabei und haben gleich ein paar richtig coole Tipps für eure Freizeit. Jetzt aber erstmal ein richtiger Feel-Good-Hit von Barclay James Harvest. Life is for living.

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1: Zwei Schiffe auf Holzbooten, die versuchen, sich mit langen Lanzen gegenseitig in den Fluss zu schubsen. Das ist mein Highlight bei der Sandkerwa in Bamberg in Oberfranken. Und zwar das Fischerstechen, das ist übermorgen. Die Sandkerwa, die läuft aber schon seit gestern direkt an der Regnitz. Neben dem berühmten Fischerstechen gibt's bis Montag Puppentheater für die Kids, Feststimmung und auch ein gigantisches Abschlussfeuerwerk am letzten Abend. Und in Niederbayern, da heißt es ab heute wieder rein in die Tracht und auf ins Festzelt. Auf dem beliebten Volksfest in Vieshofen an der Donau, da gibt es 6 Tage lang Bier, Fahrgeschäfte und Hammerstimmung. Los geht's in knapp 3 Stunden mit dem Anstich. Und das absolute Highlight, das steigt dann am Sonntagmittag ab 1. Der große Schützen- und Trachtenfest zu quer durch die Stadt. 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
13: Mit Arabella Schäffler. Grüß Gott. Ferienhalbzeit in Bayern. Damit geht's für viele in den Urlaub. Dass es voll wird, war eh klar. Wenn dann aber auch noch Verkehrschaos herrscht, wird's noch schlimmer. Jetzt gerade auf der A8 Richtung Salzburg ein Unfall mit einem LKW zwischen Irschenberg und Bad Aibling. Damit ist die Urlaubsstrecke schlechthin vorerst komplett dicht. Die Bergungsarbeiten laufen voraussichtlich bis 20 Uhr. Obacht in Oberfranken. In Bad Staffelstein und der Region außenrum heißt es ab sofort Leitungswasser abkochen. Der Grund? Bakterien, die im Wasser gefunden wurden. Der Grund für die Verunreinigung ist noch nicht bekannt, teilte der Landkreis Lichtenfels mit. Die Anordnung zum Abkochen gilt voraussichtlich erstmal für die kommende Woche. Die Eltern eines 14-Jährigen aus Nordrhein-Westfalen waren krank vor Sorge um ihren Sohn. Und all das nur, weil der Bub einmal die Zugspitze sehen wollte. Er ist ausgebüxt und mit mehreren Zügen bis Garmisch-Partenkirchen gefahren. Die Polizei, die nach dem Jungen gefahndet hat, fand diesen gestern Abend auf dem Heimweg und hat mit dessen Vater für die Heimreise gesorgt. Immer gut informiert, mehr Nachrichten für Bayern und die Welt wieder um voll.
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14: Der Sommer nimmt heute nochmal den Fuß vom Gas. Im Freistaat ziehen immer wieder Schauer und Gewitter durch. Stellenweise kann sogar ordentlich was runterkommen mit Starkregen. Dazu Temperaturen zwischen 17 und 24 Grad. Der Arabella Bayern-Wettertrend macht aber wieder Hoffnung. Morgen und am Sonntag kommt die Sonne wieder öfter raus. Der Samstag noch etwas kühler morgen. Ab Sonntag geht's mit den Temperaturen wieder bergauf.
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15: Schönen Feierabend, Ingmar hier mit den wichtigsten Meldungen von Bayerns Straßen aktuell. Schauen wir zuerst auf die A3, Passau Richtung Nürnberg, zwischen Wellburg und der Raststätte Jura Ost, ein defekter PKW. Achtung, es sind auch Personen auf der Fahrbahn, das Ganze auf dem rechten Fahrstreifen, der deswegen hier blockiert. Dann auf der A6, Pilsen Richtung Nürnberg, zwischen Ahlfeld und Altdorf. Achtung, eine ungesicherte Unfallstelle. Hier sind ebenfalls Gegenstände auf der Fahrbahn, der Standstreifen hier aktuell blockiert. Und auf der A7, Würzburg Richtung Ulm, zwischen Bad Windsheim und Rothenburg ob der Tauber, ein defekter LKW auf dem Standstreifen, der ist hier deswegen auch blockiert. Ich wünsche euch eine gute Fahrt und alle aktuellen Staus gibt's auch immer in der kostenlosen Arabella Bayern App.
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ganz entspannt. Tenjab und You auf Arabella Bayern. Schönen Freitag. Und das verflixte siebte Jahr, also wer das überstanden hat, der hat laut einer Paarstudie gute Chancen, für immer zusammen zu bleiben. Ganz ehrlich, dann hat auch Rod Stewart sehr, sehr gute Karten. Der ist mit seiner Frau schon über 30 Jahre zusammen. Laut der Studie trennen sich nach so langer Zeit nur noch 0,5% der Paare. Und Rods Ehefrau, die hat in einem Interview verraten, dass es wohl immer noch ordentlich zur Sache gehe. Wir hören ihn jetzt, Rod Stewart, mit einem Song, in dem es nicht so wirklich zur Sache geht. Hier ist ganz sanft Every Beat of My Heart. Ein bisschen Romantik für alle frisch verliebten oder immer noch verliebten Pärchen bei uns im Freistaat.

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7: Ich bin Stefan Schütz. Die Sicherheitsbehörden vermuten, dass zwei im vergangenen Jahr nahe Berlin gefundene Waffen samt Munition für Anschläge genutzt werden sollten. Ein Verdächtiger sitzt zurzeit in Rumänien in Haft. Fiona Reinhardt berichtet.
8: Zuvor war in diesem Zusammenhang ja häufig vom russischen Geheimdienst die Rede. Davon hat Innenminister Alexander Dobrindt in seinem Statement heute aber nichts gesagt. Eine Beteiligung fremder Mächte sei aber nicht auszuschließen. Außerdem stellte Dobrindt auch keinen Zusammenhang zum Drohnenvorfall am Leipziger Flughafen her. Fakt sei, die Gefährdungslage sei hoch, aber man sei wachsam gegenüber den hybriden Bedrohungen.
7: In einer Schule in Schweden hat eine Person mit einem Schwert mehrere Menschen verletzt. Ereignet hat sich die Tat in einer Kommune nordwestlich von Stockholm. Medien berichten von Rettungswagen und einem Polizeihubschrauber am Einsatzort. Bei der Schule handelt es sich den Angaben zufolge um eine weiterführende Schule. Bei dem Täter soll es sich um einen Mann handeln, dem die Polizei ins Bein geschossen hat. Die Bundesregierung sucht Stellen zum Sparen und findet diese immer wieder im Sozialsystem. Letztes Jahr sind die Ausgaben in diesem Bereich wieder gestiegen, um 6% im Vergleich zum Vorjahr. Besonders stark gestiegen sind die Kosten für Pflegehilfe auf 6 Milliarden Euro. Grund ist unter anderem die alternde Gesellschaft. Im oberfränkischen Bad Staffelstein sollen die Bewohner wegen Bakterien im Trinkwasser das Leitungswasser abkochen. Noch ist unklar, um welche Bakterien es sich handelt und woher die Verunreinigung stammt. Das teilte der Landkreis Lichtenfels mit. Bis Klarheit herrscht, würden 6 bis 10 Tage vergehen, heißt es. Weiter betroffen seien die Einwohner der Kernstadt von Bad Staffelstein sowie 7 Stadtteile.
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9: Heute heißt es eher Regen, Jacke statt Sonnenbrille. Immer wieder sind im Freistaat Schauer und Gewitter mit dabei. Örtlich auch Starkregen. Die Temperaturen liegen zwischen 17 und 24 Grad. Aber der Sommer ist nicht weit weg. Morgen und am Sonntag dann wieder mehr Sonne. Morgen noch etwas frischer. Ab Sonntag wird es aber wieder wärmer.
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10: Schönen Feierabend. Ich bin Arabella aus der Arabella Bayern Verkehrszentrale mit den wichtigsten Infos für euch aus ganz Bayern. Wir starten rein mit dem Sorgenkind heute Abend. Die A8 München Richtung Salzburg, hier in Richtung Süden, also zwischen Irschenberg und Bad Aibling, immer noch Vollsperre nach einem LKW-Unfall. Es ist wirklich alles dicht. Aktuell laufen die Bergungsarbeiten voraussichtlich bis 20 Uhr. Wenn ihr in Richtung Salzburg weiter wollt, dann umfahrt das am besten über Hofolding, Peis, Großhelfendorf, Feldkirchen, Bad Aibling und Pullach. Dann noch ein großer Unfall auf der 92 Deggendorf Richtung München zwischen Moosburg Süd und Erding. Hier ein Unfall auf der rechten Spur, der aktuell eine Stunde Stau. A96 München Richtung Bregenz habe ich noch auch einen Stau an der Grenze. 40 Minuten plus zwischen Sigmarszell und dem Grenzübergang Lindau. Gute Fahrt, viel Geduld und alle aktuellen Staus wie immer in der kostenlosen Arabella Bayern App.
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9: So, die Akten legt ihr für heute ad acta, den Stift legt ihr weg und den Schalter legt ihr um. Auf Freizeit. Schönen Start in euren wohlverdienten Feierabend und ins Wochenende. Runterfahren und heimfahren oder schnell noch zum Einkaufen und voll drauf abfahren. Auf Lynyrd Skynyrd, UB40.

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1: Hat sich heute Simone aus Aschaffenburg bestellt. Auch wenn sie sich öfter mal über uns Männer ärgert, ist sie doch ganz froh, dass es uns gibt. Deshalb wünscht sie sich die 80er-Jungs-Hymne überhaupt. Na klar, das kann nur die hier sein. Männer von Herbert Grönemeyer. Jetzt zum Start ins Wochenende auf Bayerns Musiksender. Männer

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3: Mit Arabella Schäffler. Grüß Gott. Ferienhalbzeit in Bayern. Damit geht's für viele in den Urlaub. Dass es voll wird, war eh klar. Wenn dann aber auch noch Verkehrschaos herrscht, wird's noch schlimmer. Jetzt gerade auf der A8 Richtung Salzburg ein Unfall mit einem LKW zwischen Irschenberg und Bad Aibling. Damit ist die Urlaubsstrecke schlechthin vorerst komplett dicht. Die Bergungsarbeiten laufen voraussichtlich bis 20 Uhr. Weiterhin umstritten bei Fußballfans ist der Videobeweis. Hinter die Fanproteste dagegen stellt sich der FC Augsburg. Die werden ab heute im DFB-Pokal erwartet. Der Videobeweis schaffe mehr Diskussionen und koste dem Fußball seine Emotionen, heißt es vom FCA-Geschäftsführer Ströll im Kicker. Die Augsburger spielen morgen ab 13 Uhr selbst im Pokal. Kann die KI einen echten Bademeister ersetzen? Im Hallenbad in Amberg in der Oberpfalz passt ab der neuen Saison eine künstliche Intelligenz auf die Badegäste auf. Los geht's dann im Herbst mit mehr als 40 Unterwasserkameras. Die checken durchgehend, was in den Becken passiert. Das System erkennt zum Beispiel, wenn jemand zu lange unter Wasser ist und sich nicht bewegt und schlägt dann Alarm. Immer gut informiert, mehr Nachrichten für Bayern und die Welt wieder um voll.
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4: Sommerpause im Freistaat. Schauer und Gewitter sind heute immer wieder mit dabei. Teilweise kann es auch kräftig schütten. Die Temperaturen dazu liegen zwischen 17 und 24 Grad. Und der Arabella Bayern-Wettertrend schon wieder freundlicher. Morgen mehr Sonne. Auch am Sonntag wird es schön. Morgen noch etwas kühler. Danach dann aber ab Sonntag wieder wärmer.
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3: Das absolute Sorgenkind heute, die A8 München Richtung Salzburg. Vielleicht habt ihr es eben schon gehört, zwischen Irschenberg und Bad Aibling. Die ist komplett gesperrt nach einem LKW-Unfall. Die Polizei empfiehlt euch vor Ort die Umleitung über Hofolding und Bad Aibling. A92 Deggendorf Richtung München, hier auch ein Unfall zwischen Moosburg Süd und Erding, da auf der rechten Spur. Hier verliert ihr 35 Minuten. Dann noch Achtung, ein Holzbalken auf der Fahrbahn auf der A92 Deggendorf Richtung München zwischen dem Kreuz Landshut und Landshut Nord. Gute Fahrt, kommt gut in den Feierabend und alle aktuellen Staus lest ihr in der kostenlosen Arabella Bayern App.
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Schönen Feierabend mit Arabella Bayern und wir feiern nicht nur den Feierabend, sondern auch den Start ins Wochenende mit einem Hit, der auf keiner guten 80er-Party fehlen darf, Blueprint von den Rainbirds. Und dass dieses Ding so erfolgreich wird und so durch die Decke geht, damit hatte damals echt niemand gerechnet und am allerwenigsten die Sängerin der Band Katharina Frank. Der Song ist ihr einfach so eingefallen, ja zum Glück, ne? So eine Eingebung hätte ich auch gern mal. Übrigens singt Katharina diesen Hit immer noch wahnsinnig gern. Na dann, jetzt bitte auch für uns. Hier ist Blueprint auf Bayerns Musiksender zum Start ins Wochenende.

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7: Ich bin Stefan Schütz. Die Sicherheitsbehörden vermuten, dass zwei im vergangenen Jahr nahe Berlin gefundene Waffen samt Munition für Anschläge genutzt werden sollten. Ein Verdächtiger sitzt zurzeit in Rumänien in Haft. Fiona Reinhardt berichtet.
8: Zuvor war in diesem Zusammenhang ja häufig vom russischen Geheimdienst die Rede. Davon hat Innenminister Alexander Dobrindt in seinem Statement heute aber nichts gesagt. Eine Beteiligung fremder Mächte sei aber nicht auszuschließen. Außerdem stellte Dobrindt auch keinen Zusammenhang zum Drohnenvorfall am Leipziger Flughafen her. Fakt sei, die Gefährdungslage sei hoch, aber man sei wachsam gegenüber den hybriden Bedrohungen.
7: In einer Schule in Schweden hat eine Person mit einem Schwert mehrere Menschen verletzt. Ereignet hat sich die Tat in einer Kommune nordwestlich von Stockholm. Medien berichten von Rettungswagen und einem Polizeihubschrauber am Einsatzort. Bei der Schule handelt es sich den Angaben zufolge um eine weiterführende Schule. Bei dem Täter soll es sich um einen Mann handeln, dem die Polizei ins Bein geschossen hat. Die Bundesregierung sucht Stellen zum Sparen und findet diese immer wieder im Sozialsystem. Letztes Jahr sind die Ausgaben in diesem Bereich wieder gestiegen, um 6% im Vergleich zum Vorjahr. Besonders stark gestiegen sind die Kosten für Pflegehilfe auf 6 Milliarden Euro. Grund ist unter anderem die alternde Gesellschaft. Im oberfränkischen Bad Staffelstein sollen die Bewohner wegen Bakterien im Trinkwasser das Leitungswasser abkochen. Noch ist unklar, um welche Bakterien es sich handelt und woher die Verunreinigung stammt. Das teilte der Landkreis Lichtenfels mit. Bis Klarheit herrscht, würden 6 bis 10 Tage vergehen, heißt es. Weiter betroffen seien die Einwohner der Kernstadt von Bad Staffelstein sowie 7 Stadtteile.
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9: Schauer und Gewitter sind heute immer wieder möglich im Freistaat. Mit 17 bis 24 Grad ist es außerdem deutlich frischer. Aber keine Sorge, der Arabella Bayern Wettertrend zeigt wieder Richtung Sommer. Ab morgen wieder mehr Sonne und ab Sonntag dann auch schon wieder wärmer.
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10: Schönen Feierabend. Ich bin Arabella aus der Arabella Bayern Verkehrszentrale und das ist aktuell los auf den Straßen in ganz Bayern. Immer noch das große Sorgenkind, die A8 München Richtung Salzburg ist gesperrt zwischen Irschenberg und Bad Aibling nach einem LKW-Unfall. Voraussichtlich gehen die Bergungsarbeiten bis 22 Uhr. Vor Ort empfiehlt die Polizei die Umleitung über Hofolding und Bad Aibling. Wenn ihr in der Gegenrichtung unterwegs seid, dann am besten die Umleitung U30. So, noch ein Unfall auf der A8 Stuttgart Richtung München zwischen Burgau und Zusmarshausen hier auf der linken Spur. Da aktuell 7 Kilometer Stau, 1 Stunde Zeitverlust. Also das Ganze am besten auch weiträumig umfahren. Und da hat jemand wohl was verloren auf dem Weg in den Urlaub. Da liegt ein Dachträger samt Inhalt auf der A3 Passau Richtung Nürnberg zwischen Wörth an der Donau und Rosenhof. Hier also aufpassen. Gute Fahrt und alle Meldungen lest ihr in der kostenlosen Arabella Bayern App.
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9: Servus zusammen und ich bin wirklich enttäuscht. Die Reisetabletten bringen überhaupt nichts, habe ich festgestellt. Ich habe jetzt 5 Stück genommen und bin immer noch daheim. Wobei das so auch nicht stimmt. Ich bin immer noch in der Arbeit. Ihr habt aber hoffentlich mittlerweile Feierabend oder Wochenende oder wirklich noch Urlaub. Urlaubsfeeling gibt's gleich auf jeden Fall mit Eros Ramazzotti. Direkt nach Depeche Mode.

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1: Und warum im Sommer weit wegfahren? Kurzurlaub und absolute Entspannung bekommt ihr auch bei uns in Bayern. Zum Beispiel in Bad Griesbach in Niederbayern. Einfach erholen, runterkommen und durchatmen. Tourismusdirektor Dieter Weinzierl.
2: Gerade jetzt im Sommer der absolut richtige Platz, weil bei uns kann man Sommerfeeling aktuell genießen durch unsere Wohlfühltherme, durch die Natur und die lauen Abende, denke ich mal, sorgen aktuell für echtes Urlaubsgefühl.
1: Also einfach mal abtauchen und Urlaub in Bayern genießen in Bad Griesbach. Oh.

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7: Mit Arabella Schäffler. Grüß Gott. Ferienhalbzeit in Bayern. Damit geht's für viele in den Urlaub. Dass es voll wird, war eh klar. Wenn dann aber auch noch Verkehrschaos herrscht, wird es noch schlimmer. Jetzt aktuell auf der A8 Richtung Salzburg.

0: Duisburg ein Unfall mit einem LKW zwischen Irschenberg und Bad Aibling. Damit ist die Urlaubsstrecke schlechthin vorerst komplett dicht. Die Bergungsarbeiten laufen voraussichtlich bis 22 Uhr. Obacht in Oberfranken. In Bad Staffelstein und der Region außenrum heißt es ab sofort Leitungswasser abkochen. Der Grund? Bakterien, die im Wasser gefunden wurden. Der Grund für die Verunreinigung ist noch nicht bekannt, teilte der Landkreis Lichtenfels mit. Die Anordnung zum Abkochen gilt voraussichtlich erstmal für die kommende Woche. Die Eltern eines 14-Jährigen aus Nordrhein-Westfalen waren krank vor Sorge um ihren Sohn. Und all das nur, weil der Bub einmal die Zugspitze sehen wollte. Er ist ausgebüxt und mit mehreren Zügen bis Garmisch-Partenkirchen gefahren. Die Polizei, die nach dem Jungen gefahndet hat, fand diesen gestern Abend auf dem Heimweg und hat mit dessen Vater für die Heimreise gesorgt. Immer gut informiert, mehr Nachrichten für Bayern und die Welt wieder um voll.
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2: Ein kleiner Durchhänger für den Sommer, aber nicht lange. Heute sind immer wieder Schauer und Gewitter möglich im Freistaat bei kühlen 17 bis angenehmen 24 Grad. Der Arabella Bayern-Wetter trennt. Ab morgen dann wieder mehr Sonne und ab übermorgen auch wieder wärmer.
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0: Jetzt leider einen ganzen Haufen Unfälle hier auf dem Beginn Feierabend haben wir. Einmal das Sorgenkind, die A8 München Richtung Salzburg ist immer noch gesperrt zwischen Irschenberg und Bad Aibling hier nach einem LKW-Unfall. Vor Ort empfiehlt euch die Polizei, das Ganze über Hoferding und Bad Aibling zu umfahren. In der Gegenrichtung ist es die Umleitung, die U30. A3 Passau Richtung Nürnberg, da hat es auch gekracht mit mehreren Fahrzeugen zwischen Fellburg und Neumarkt Ost. Hier außerdem Aquaplaning-Gefahr und da aktuell 40 Minuten Stau. Dann noch die A9 München Richtung Nürnberg, als hätte ihr nicht schon genug Probleme zwischen Lenting und Denkendorf. Hier ist nur eine Spur frei, da eine Stunde Stau. Gute Fahrt und alle aktuellen Staus lest ihr in der kostenlosen Arabella Bayern App.
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0: Das ist der Freitagfeierabend, der Start ins Wochenende mit Arabella Bayern. Kleine Preisfrage ohne Preis. Aus welchem Kultfilm stammt dieser Spruch hier?
1: Ich habe eine Wassermelone getragen.
0: Noch ein Tipp. Alle, wirklich alle, wollten plötzlich Dauerwelle und Lederjacke tragen. Und alle wollten auf einmal Mambo lernen, nachdem heute auf den Tag genau vor 39 Jahren am 21. August 1987 Dirty Dancing in die Kinos gekommen ist. Die Tanzschulen weltweit konnten sich wirklich kaum vor Anfragen retten. Ein Hype, mit dem nicht mal die Macher des Tanzfilms gerechnet haben. Jeder hat sich an der Hebefigur versucht und der ein oder andere ist statt auf der Bühne eher im Wartezimmer gelandet. Wer mal wieder so ein bisschen üben will, geht jetzt bei einem der Hits aus Dirty Dancing bei Patrick Swayze und She's Like the Wind. Spielen wir euch zur Feier des Tages am offiziellen Dirty Dancing Tag.

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1: Ich bin Florian Klaus. Im vergangenen Jahr sind in der Nähe von Berlin versteckte Waffen gefunden worden. In dem Zusammenhang ermittelt die Bundesanwaltschaft gegen einen Verdächtigen. Er ist laut Bundesinnenminister Dobrindt in Rumänien in Haft. Die gefundenen Waffen sollten aus Sicht der Sicherheitsbehörden vermutlich für Anschläge benutzt werden. Der Verdächtige wird als Low-Level-Agent betrachtet. Recherchen von ARD und Süddeutsche zufolge führt eine Spur nach Russland. Der heiße und trockene Sommer ist nicht nur für die Landwirte in Deutschland ein Problem. Österreichs Bauern werden wegen der großen Dürreschäden mit insgesamt 240 Millionen Euro vom Staat gestützt. Das hat die Regierung in Wien jetzt bekannt gegeben. Die vergangenen 12 Monate seien die trockensten seit Beginn der Messungen im Jahr 1850 gewesen, hat Landwirtschaftsminister Totschnig gesagt. Ein Mann, der bei Ismaning gezielt einen Polizisten angefahren haben soll, ist in einem psychiatrischen Krankenhaus untergebracht worden. Gegen ihn ermittelt die Mordkommission wegen eines versuchten Tötungsdelikts. Der angefahrene Beamte ist ins Krankenhaus gekommen, sei aber nicht schwer verletzt, hieß es. Die Polizisten hatten den Mann wegen seiner rücksichtslosen Fahrweise kontrollieren wollen. Das Finale der Fußball-WM vor wenigen Wochen ist vielen nicht nur wegen des spanischen Siegs in Erinnerung geblieben, sondern auch wegen der Tumulte nach dem Spiel. Jetzt hat die FIFA Konsequenzen verkündet. Vor allem der argentinische Nationalspieler Leandro Paredes bekommt eine harte Strafe. Thomas Brockt berichtet.
2: Nach der Niederlage im WM-Finale lagen die Nerven blank und einige Argentinier mussten sich offenbar abreagieren. Paredes tat sich besonders hervor. Er zerrte den Spanier Gavi am Trikot und traf ihn mit der Hand im Gesicht, schubste ihn zu Boden. Dafür wurde Paredes nun für 10 Spiele gesperrt. Außerdem muss er umgerechnet 77.000 Euro zahlen. Auch zwei weitere argentinische Spieler und der Co-Trainer bekamen Strafen, ebenso der Spanier Gavi.
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3: Da ist teilweise ganz schön was runtergekommen oder kommt immer noch runter. Jetzt in der Nacht klingen dann langsam die Schauer und Gewitter in Niederbayern und der Oberpfalz ab. Gebietsweise gibt es dann immer noch ein bisschen Weiterregen bei 14 Grad in Unterfranken und frischeren 10 Grad am Alpenrand. Morgen haben wir Sonne und dichte Wolken im Wechsel. Dazu ziehen von Franken bis in den Süden Schauer und Gewitter durch 18 bis 22 Grad. Sonntag nach Frühnebel überall Sonne. Von 19 Grad im Fichtelgebirge bis 23 Grad im Allgäu sind dann die Temperaturen. Und zum Wochenstart am Montag, da strahlt die Sonne eigentlich überall bei bis zu 24 Grad.
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3: Servus, ich bin Simon Egersberger. Großer Respekt an alle, die heute Abend noch schuften oder am Wochenende den Laden für uns alle am Laufen halten. Und wenn ihr jetzt frei habt, genießt es einfach. Es ist Wochenende. Wir begleiten euch durch den Abend, egal wo ihr gerade seid, auf der Couch, im Auto oder halt noch mitten in der Arbeit. Hier ist Arabella Bayern mit 70ern, 80ern, 90ern. Das ist Desireless. Voyage, voyage.

0: Seine Fans nennen ihn The Boss.
1: Ladies and gentlemen, Mr. Bruce Springsteen.
0: Er liebt Soul-Musik und hat ein ganzes Album mit Coverversionen von Soul-Klassikern aufgenommen. Er hat seinen kompletten Musikkatalog für 500 Millionen Dollar an Sony Music verkauft. Jetzt Bruce Springsteen mit Cover Me auf Arabella Bayern. 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
3: Es beruhigt sich jetzt dann langsam das Wetter in Bayern. Die unwetterartigen Gewitter, die sind jetzt dann meistens weg. Stellenweise tröpfelt es aber auch in der Nacht noch so ein bisschen. Die Temperaturen zwischen 14 Grad bei euch in Franken und 10 Grad Richtung Berge. Morgen Sonne, Wolken im Wechsel. Dazu immer mal wieder gewitterige Schauer bei 18 bis 22 Grad. Der Sonntag, wenn der Nebel weg ist, dann wird es eigentlich ganz schön mit viel Sonne und bis zu 23 Grad im Allgäu. Bei euch wird es am wärmsten. Und der Montag startet mit viel Sonne. Sonnenschein überall und bis zu 24 Grad.
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2: Ich bin Florian Klaus. Beim Füllen der deutschen Gasspeicher läuft die Zeit davon. Das Ziel bis Anfang November, einen Füllstand

0: Von 70-80% zu erreichen, wird nach Einschätzung des Branchenverbands der Energiewirtschaft eine Herausforderung. Wenn, dann müsse jetzt begonnen werden, mehr Gas einzuspeisen, Claudia Wächter berichtet.
1: Allerdings, Gas ist im Moment teuer wegen des Iran-Krieges und die Händler, die eigentlich nun im Sommer günstig einkaufen, die halten sich zurück. Doch das sei kein Grund zur Panik, meint der Verband. Deutschland habe Flüssiggasterminals und auch die Haushaltskunden, die seien vertraglich abgesichert. Gas werde also geliefert. Das Problem sei jedoch vor allem ein anderes, meinen Verbraucherschützer und warnen vor steigenden Preisen.
0: Nach einem Waffenfund in der Nähe von Berlin im vergangenen Jahr ermittelt die Bundesanwaltschaft gegen einen Verdächtigen. Das hat Innenminister Dobrindt bestätigt.
2: Das Ermittlungsverfahren ist gegen geheimdienstliche Agententätigkeit gerichtet und gegen die Vorbereitung einer schweren staatsgefährdenden Straftat.
0: Die Sicherheitsbehörden vermuten, dass die Waffen für Anschläge genutzt werden sollten. Der Verdächtige sitzt in Rumänien in Haft. Das Taxiunternehmen Uber soll in den Niederlanden 825 Millionen Euro zahlen. Die Datenschutzbehörde dort hat dieses Rekordbußgeld verhängt. Das Unternehmen habe von 2020 bis 2022 Konten von Fahrern automatisiert gesperrt und sie nicht ausreichend informiert. Inzwischen habe Uber die Verstöße abgestellt, so die Behörde. Das Unternehmen will Berufung gegen die Entscheidung einlegen. Die Zugspitze ist schön. So schön, dass ein 14-Jähriger aus einer Wohngruppe ausgerissen ist, nur um Deutschlands höchsten Berg zu sehen. Dafür nahm der Jugendliche eine weite Reise auf sich, mehr als 600 Kilometer von Mönchengladbach bis nach Garmisch-Partenkirchen. Bei einer Polizeikontrolle stellte sich heraus, dass der Junge vermisst wurde. Der daraufhin informierte Vater kaufte seinem Sohn online ein Rückfahrticket.
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4: Die kräftigen Gewitter, die ziehen jetzt dann im Laufe der Nacht langsam ab, auch aus der Oberpfalz und in Niederbayern. Örtlich gibt es vielleicht noch ein paar Regentropfen. Die Temperaturen 14 Grad in Unterfranken. Bei euch an den Alpen gibt es frischere 10 Grad. Morgen dann über Franken und über das Alpenvorland immer mal wieder kräftige Schauer und Gewitter. Dazwischen schaut aber auch mal die Sonne raus. 18 bis 22 Grad. Und der Sonntag, da starten wir oft mit Frühnebel, aber dann eigentlich überall sonnig. 19 Grad im Fichtelgebirge bis zu 23 im Allgäu. Und am Montag Sonne pur bei angenehmen 24 Grad.
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4: Schönen Freitagabend, ich bin Simon Niggersberger. Danke fürs Einschalten. Hier ist Bayerns Musiksender 70er, 80er, 90er, gleich mit Foreigner. I don't want to live without you. Christina Aguilera aus den 90ern, Genie in a Bottle. Und das ist Gianna Nannini.

Foreigner auf Arabella Bayern. Schönen Freitagabend. Der immer noch schnellste Mann der Welt wird heute 40, Usain Bolt, und der ist damals mit fast 45 km/h über die Tatanbahn gefegt. Irre. Bei uns im Freistaat schaut das Tempo heute Abend ein bisschen anders aus. Forscher haben rausgefunden, normalerweise gehen wir zum Beispiel in der Stadt so mit 5 km/h zu Fuß. Ab Freitagmittag schrumpft das bei den meisten von uns auf gemütliche 3,6 km/h. Wissenschaftler nennen das Energiesparmodus. Ich nenne das einfach wohlverdientes Wochenende. Und falls ihr jetzt sagt, Simon, schön wär's, ich stehe noch mitten in der Spätschicht und muss morgen früh auch wieder ran, Hut ab vor eurem Einsatz. Danke an euch alle, die den Laden für uns am Laufen halten. Hier ist Arabella Bayern und Die Eurythmics, Love is a Stranger.

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1: Da ist teilweise ganz schön was runtergekommen oder kommt immer noch runter. Jetzt in der Nacht klingen dann langsam die Schauer und Gewitter in Niederbayern und der Oberpfalz ab. Gebietsweise gibt es dann immer noch ein bisschen Weiterregen bei 14 Grad in Unterfranken und frischeren 10 Grad am Alpenrand. Morgen haben wir Sonne und dichte Wolken im Wechsel. Dazu ziehen von Franken bis in den Süden Schauer und Gewitter durch, 18 bis 22 Grad. Sonntag nach Frühnebel überall Sonne. Von 19 Grad im Fichtelgebirge bis 23 Grad im Allgäu sind dann die Temperaturen. Und zum Wochenstart am Montag, da strahlt die Sonne eigentlich überall bei bis zu 24 Grad.
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0: Mr. Mr. Broken Wings auf Arabella Bayern. Es ist Freitagabend und viele von euch wissen schon ganz genau, was ihr so am Wochenende treibt.
1: Hi, hier ist die Charlotte aus Dachau. Ich freue mich schon sehr auf dieses Wochenende, weil ich ins Lochhausener Maisfeldlabyrinth gehen werde. Ganz liebe Grüße.
0: Dir auch viel Spaß, das ist doch mal ein schöner Tipp für Oberbayern. Aber wir haben auch zum Beispiel noch Schwaben, altes Gewölbe und Biergeschichten. Seht ihr morgen historische Bierkellerführung unter der Brauerei in Friedberg. Natürlich auch mit Bier probieren. Los geht's um 17 Uhr. Plätze reserviert ihr vorab am besten bei der Touristinfo für 20 Euro. Und Trachtkarussell und gutes bayerisches Essen gibt's in Niederbayern auf dem Vilshofener Volksfest. Der Schützen- und Trachtenumzug ist am Sonntag ab 13 Uhr. Und noch mehr Tipps für den ganzen Freistaat haben wir immer für euch auf arabella-bayern.de und natürlich auch in unserer kostenlosen App. Und jetzt ein wunderschöner 90er. Es sind Xtreme auf Bayerns Musiksender More Than Words.

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1: Ich bin Florian Klaus. Die deutschen Sicherheitsbehörden vermuten, dass zwei im vergangenen Jahr nahe Berlin gefundene Waffen für Anschläge genutzt werden sollten. Ein Verdächtiger sitzt zurzeit in Rumänien in Haft, hat Bundesinnenminister Dobrindt gesagt. Fiona Reinhardt berichtet.
2: Zuvor war in diesem Zusammenhang ja häufig vom russischen Geheimdienst die Rede. Davon hat Innenminister Alexander Dobrindt in seinem Statement heute aber nichts gesagt. Eine Beteiligung fremder Mächte sei aber nicht auszuschließen. Der Festgenommene wird laut Dobrindt als Low-Level-Agent betrachtet oder auch Wegwerfagent genannt. Das seien keine professionellen Spione, sondern Handlanger fremder Nachrichtendienste.
1: Zwar hat es in letzter Zeit geregnet, das Grundwasser ist in Bayern aber trotzdem vielerorts zu niedrig. Die Situation sei angespannt, heißt es in einem Bericht vom Landesamt für Umwelt. An mehr als drei Viertel der Messstellen sei das Grundwasser mindestens niedrig.

0: schwierig. Das Amt geht davon aus, dass die Grundwasserstände weiter sinken werden, auch wenn für den restlichen August noch örtlich kräftiger Regen erwartet wird. Die deutsche Elektroindustrie hat ihre Exporte im ersten Halbjahr deutlich steigern können. Und das trotz des Handelsstreits mit den USA. Zwischen Januar und Juni hat die Branche Exporte im Wert von 138,5 Milliarden Euro verbucht. Das waren rund 9% mehr als im Vorjahreszeitraum. Größtes Abnehmerland bleiben die USA. Mit rund 2% gingen die Exporte trotz der Zollpolitik des Landes nur moderat zurück. Die Zusammenbrüche von Fußballnationalspieler Jamal Musiala in zwei Testspielen gehen laut dem FC Bayern auf eine veränderte Medikation im Rahmen seiner Erkrankung zurück. Im Supercup gegen Dortmund wird er morgen nicht dabei sein. Musiala soll sich jetzt erstmal ohne Druck auf seine neue Behandlung einstellen, sagte Trainer Vossau Kompanie. Grund für die Zusammenbrüche war eine neurologische Dysfunktion, von der der Verein schon länger weiß.
1: 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Es beruhigt sich jetzt dann langsam das Wetter in Bayern. Die unwetterartigen Gewitter, die sind jetzt dann meistens weg. Stellenweise tröpfelt es aber auch in der Nacht noch so ein bisschen. Die Temperaturen zwischen 14 Grad bei euch in Franken und 10 Grad Richtung Berge. Morgen Sonne, Wolken im Wechsel. Dazu immer mal wieder gewitterige Schauer bei 18 bis 22 Grad. Der Sonntag, wenn der Nebel weg ist, dann wird eigentlich ganz schön mit viel Sonne und bis zu 23 Grad im Allgäu. Bei euch wird es am wärmsten. Und der Montag startet mit viel Sonne. Sonnenschein überall und bis zu 24 Grad.
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1: Guten Abend am Freitag, ich bin Simon Egersberger. Wir sind Bayerns Musiksender und bringen euch mit 70ern, 80ern, 90ern Richtung Wochenende gleich unter anderem mit Mike and the Mechanics, Over My Shoulder, Linda and the Funky Boys, Shame, Shame, Shame und das sind Styx und Boat on the River. Schönes Wochenende euch.

In den 70ern bewarb er sich als Drummer bei Genesis. Er bekam den Job und wurde auch noch ihr Sänger. Und in den 80ern startete er solo durch. Laut Rolling Stone Magazine einer der 100 größten Schlagzeuger aller Zeiten. Mit mehr als 30 Hits in der deutschen Hitparade. Phil Collins, jetzt auf Arabella Bayern, Bayerns Musiksender.

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1: Die kräftigen Gewitter, die ziehen jetzt dann im Laufe der Nacht langsam ab, auch aus der Oberpfalz und in Niederbayern. Örtlich gibt es vielleicht noch ein paar Regentropfen. Die Temperaturen 14 Grad in Unterfranken. Bei euch an den Alpen gibt es frischere 10 Grad. Morgen dann über Franken und über das Alpenvorland immer mal wieder kräftige Schauer und Gewitter. Dazwischen schaut aber auch mal die Sonne raus. 18 bis 22 Grad. Und der Sonntag, da starten wir oft mit Frühnebel, aber dann eigentlich überall sonnig. 19 Grad im Fichtelgebirge bis zu 23 im Allgäu. Und am Montag Sonne pur bei angenehmen 24 Grad.
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Die 90er auf Arabella Bayern, Celine Dion und That's the Way It Is. Vor 1,5 Milliarden Zuschauern im Stadion und vor den Fernsehschirmen auf der ganzen Welt auftreten, da kannst du schon mal einen Blackout haben. Im Sommer 85 ist es Nick Kershaw bei Live Aid so gegangen. Vor dem Auftritt ist er im Shuttlebus gesessen und vor ihm sein großes Idol, David Bowie. Und Nick vor lauter Ehrfurcht hat kein einziges Wort rausbekommen und auf der Bühne kam es dann noch dicker. Mitten in seinem Mega-Hit Wouldn't It Be Good hat er einfach einen Texthänger gehabt. Er hat improvisiert. Die Welt hat's nicht gemerkt. Hier ist ein absoluter Meilenstein der 80er. Nick Kershaw, Wouldn't It Be Good auf Bayerns Musiksender.

0: 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Und nun weiterhin gute Unterhaltung mit unserem Programm. 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
1: Ich bin Yves Simon. Nach dem Fund zweier Waffen in der Nähe von Berlin wird auch mit Blick auf Verbindungen zu anderen Staaten ermittelt. Bundesinnenminister Dobrindt.
2: Ist eine Beteiligung fremder Mächte auch in diesem Fall auszuschließen? Nein. Aber das laufende Verfahren wird dies dann deutlich machen oder weitere Erkenntnisse in dieser Hinsicht liefern können.
1: In Rumänien sitzt ein Verdächtiger in Haft. Er gilt als sogenannter Low-Level-Agent, also kein offizieller Spion. In der Debatte über die niedrigen Füllstände der Gasspeicher tritt die Bundesnetzagentur jetzt trotzdem wieder auf die Bremse. Präsident Müller hat derzeit gesagt, die Speichervorgaben von bis zu 80% wären sowieso völlig überholt. Und er sieht in den Füllstandsvorgaben keinen Preisvorteil für die deutschen Kunden. Also das würde überhaupt nichts machen, ob 50% drin sind oder eben 80. Er sieht auch noch genügend Zeit, um Gas auf dem Markt zu kaufen. Die Händler halten sich nur gerade recht zurück, weil Gas wegen der Iran-Krise ja besonders teuer ist. Das Taxiunternehmen Uber soll in den Niederlanden 825 Millionen Euro an Strafe zahlen. Die Datenschutzbehörde dort hat dieses Rekordbußgeld verhängt. Das Unternehmen hat von 2020 bis 2022 offenbar Konten von Fahrern automatisiert gesperrt und sie aber gar nicht ausreichend informiert. Inzwischen hat Uber die Verstöße abgestellt, heißt es von der Behörde. Das Unternehmen will Berufung gegen diese Entscheidung einlegen. In der Fußball-Bundesliga der Frauen hat die neue Saison begonnen und das Ganze am Abend mit dem Eröffnungsspiel des

0: FC Bayern bei Union Berlin. Die Münchnerinnen haben einen guten Start hingelegt. Sie haben gegen den Hauptstadtverein deutlich mit 4:1 gewonnen. Die Tore für den FC Bayern haben Bühl, Harder, Vigostotir und Prost geschossen. Die Münchnerinnen wollen in dieser Saison ihren 5. Meistertitel in Serie holen.
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0: Im Laufe der Nacht ziehen die Schauer so langsam Richtung Osten ab. Momentan rumpelt es hier und da allerdings noch vor allem in der Osthälfte in dem Band von Straubing hoch bis nach Hof. Die Temperaturen gehen runter auf 14 bis 9 Grad und morgen am Samstag weiterhin unbeständig. Wir haben Sonne, Wolken und auch Schauer und Gewitter. Am längsten scheint die Sonne in Alpennähe. Die meisten Regenschauer gibt es noch in Oberfranken. Die Temperaturen erreichen dann 17 bis 22 Grad, also wirklich warm ist das noch nicht.
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1: Im Laufe der Nacht ziehen die Schauer so langsam Richtung Osten ab. Momentan rumpelt es hier und da, allerdings noch vor allem in der Osthälfte in dem Band von Straubing hoch bis nach Hof. Die Temperaturen gehen runter auf 14 bis 9 Grad und morgen am Samstag weiterhin unbeständig. Wir haben Sonne, Wolken und auch Schauer und Gewitter. Am längsten scheint die Sonne in Alpennähe, die meisten Regenschauer gibt es noch in Oberfranken. Die Temperaturen erreichen dann 17 bis 22 Grad, also wirklich warm ist das noch nicht.
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1: Ich bin Yves Simon. Der Fund einer Bombendrohne in Leipzig hatte es deutlich gemacht. Deutsche Flughäfen sind bisher kaum gegen Angriffe geschützt und deswegen sollen Drohnen zumindest jetzt schneller und auch früher entdeckt werden. In den An- und Abflugbereichen der Flughäfen soll dafür kurzfristig eine Technik der deutschen Flugsicherung zum Einsatz kommen. Das hat Bundesverkehrsminister Bilger heute angekündigt.
2: Und da hilft dieses System mit einer besseren Detektion der Drohnen. Und deswegen spricht alles dafür, dass wir dieses System auch an unseren Flughäfen schnell zum Einsatz bringen.
1: Das System funktioniert unter anderem über Kameras und Sensoren. Russland hat in der Ukraine ein Einkaufszentrum angegriffen. Laut Militärgouverneur sind dabei mindestens 14 Menschen getötet und 103 verletzt worden, darunter sind auch Kinder. Präsident Selenskyj spricht jetzt von einem zynischen Angriff. Nach der ersten Attacke ist eine zweite noch gekommen und eine halbe Stunde später waren die Rettungskräfte vor Ort. Im Großraum Linz in Österreich sind 3 Menschen an einer Legionelleninfektion gestorben. Legionellen, die werden meist über verunreinigtes Trinkwasser übertragen. Insgesamt sind 26 Erkrankte registriert worden. Wahrscheinlich haben sich die Bakterien in verunreinigten Kühltürmen eines Unternehmens in der Region vermehrt. Das Ganze soll jetzt genauer untersucht werden. Im DFB-Pokal ist am Abend die erste Runde losgegangen und gerade hat der VfB Stuttgart über ein 4:0 bei Hansa Rostock sich das Weiterkommen gesichert. Im Fokus steht allerdings die Partie Waldhof Mannheim gegen Kaiserslautern. Dort hat es massive Ausschreitungen gegeben. Lauterer Spieler und die Betreuer am Seitenrand sind mit Gegenständen von den Tribünen beworfen worden. Sogar eine Reiterstaffel der Polizei war im Einsatz. Nach Verlängerung hat Kaiserslautern mit 1:0 gewonnen. Ansonsten Eintracht Frankfurt 11:0 beim Fünftligisten SC St. Tönis. Der Karlsruher SC hat einen 2:1 Sieg bei Preußen Münster eingefahren und ist damit weiter.
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1: Momentan sind recht wenige Schauer bei uns im Freistaat unterwegs, aber von Westen her, von Baden-Württemberg, da kommen schon die nächsten und die sind dann bald bei uns. Momentan messen wir 17 Grad in Meinerschaff in Unterfranken, Unterhaching in Oberbayern 14 und Floss in der Oberpfalz 13 Grad. Morgen haben wir Sonne und Wolken im Wechsel. Es kann teilweise immer noch recht ungemütlich werden. 18 bis 24 Grad am Sonntag, da wird es dann schon ein bisschen schöner.
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1: Momentan sind recht wenige Schauer bei uns im Freistaat unterwegs, aber von Westen her, von Baden-Württemberg, da kommen schon die nächsten und die sind dann bald bei uns. Momentan messen wir 17 Grad in Meinerschaff in Unterfranken, Unterhaching in Oberbayern 14 und Floss in der Oberpfalz 13 Grad. Morgen haben wir Sonne und Wolken im Wechsel. Es kann teilweise immer noch recht ungemütlich werden. 18 bis 24 Grad am Sonntag, da wird es dann schon ein bisschen schöner.
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1: Ich bin Yves Simon. Die deutschen Sicherheitsbehörden vermuten, dass zwei Waffen samt Munition, die letztes Jahr bei Berlin gefunden wurden, für Anschläge genutzt werden sollten. Außerdem ermittelt jetzt die Staatsanwaltschaft wegen mutmaßlicher Agententätigkeit. Ein Verdächtiger ist in Rumänien festgenommen worden, Bundesinnenminister Dobrindt.
2: Weil wir in Rumänien auch von einem Anschlagsplan ausgehen und diese Person im Zusammenhang mit den Waffen in Berlin zu sehen ist, gehen wir davon aus, dass auch diese Waffen, diese Munition für Anschlagsplanungen vorgesehen war.
1: Innenminister Dobrindt. In der spanischen Region Valencia muss der Ort Gatova wegen eines näher rückenden Waldbrands evakuiert werden. Mehrere hundert Menschen sollen sich sofort in Richtung Süden in Sicherheit bringen, heißt es. Die Flammen im Naturpark Sierra Calderona, die wurden vermutlich durch einen Blitzeinschlag ausgelöst. Sie sind inzwischen bedrohlich nahe an bewohnte Häuser gerückt. Im Landkreis Fürth in Mittelfranken sind bei Kadulsburg zwei Menschen durch einen Frontalcrash tödlich verunglückt. Eine Frau ist außerdem noch schwer verletzt in eine Klinik gebracht worden. Ihr Auto war aus noch ungeklärter Ursache zwischen Ammerndorf und Kadulsburg auf die Gegenfahrbahn gekommen. Dort ist es dann mit einem entgegenkommenden Wagen zusammengestoßen. Ein Gutachter soll jetzt den genauen Unfallhergang klären. Die Ermittlungen zu der Sache laufen momentan. Schwere Ausschreitungen am Abend in der ersten Runde des DFB-Pokals der Herren. Die Partie Waldhof Mannheim gegen Kaiserslautern musste nach einem Platzsturm für längere Zeit unterbrochen werden. Vorher ist auch schon massiv Pyrotechnik gezündet worden und Mannheimer Fans hatten Gegenstände auf Spieler und Betreuer der Kaiserslauterer geworfen. Nach Verlängerung haben die Lauterer dann mit 1:0 gewonnen. Die weiteren Ergebnisse. Stuttgart besiegt Hansa Rostock mit 4:0. Der Karlsruher SC ist nach einem 2:1 bei Preußen Münster weiter und Eintracht Frankfurt hat mit sage und schreibe 11:0 gegen den Fünftligisten SC St. Tönis gewonnen.
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1: Weitgehend hat sich das Wetter bei uns im Freistaat beruhigt. Allerdings zieht gerade von Baden-Württemberg her eine neue Regenfront nach Mittelfranken rein. Die kommt da gleich an. Die Tiefstwerte heute Nacht 19 bis 11 Grad. Wir messen in Himmelstadt in Unterfranken 15, Kissing in Schwaben und Falkenberg in Niederbayern 14 Grad. Tagsüber ist es ein bisschen unbeständiger. Wir haben auch schon ein paar sonnige Abschnitte. Allerdings von Mittag her ziehen Schauer und einzelne Gewitter durch. Und am Abend dann wird es Richtung Alpen vor allem sonniger, 17 bis 22 Grad.
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1: Weitgehend hat sich das Wetter bei uns im Freistaat beruhigt. Allerdings zieht gerade von Baden-Württemberg her eine neue Regenfront nach Mittelfranken rein. Die kommt da gleich an. Die Tiefstwerte heute Nacht 19 bis 11 Grad. Wir messen in Himmelstadt in Unterfranken 15, Kissing in Schwaben und Falkenberg in Niederbayern 14 Grad. Tagsüber ist es ein bisschen unbeständiger.

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1: Ich bin Yves Simon. Viel Kritik gab's am langen Sommerurlaub von Bundeskanzler Merz. Bisher hat er sich im August überhaupt noch nirgends blicken lassen. Heute beendet er den Urlaub und hat auch seinen ersten Termin. Er reist am Nachmittag in die Eifel nach Hürtgenwald. Da will er sich bei den Einsatzkräften bedanken, die den größten Waldbrand in der Geschichte Nordrhein-Westfalens bekämpft haben. Für uns berichtet Thomas Thonfeld.
2: 3 Wochen hat der Kanzler sich zurückgezogen und sich nur gelegentlich über seinen Sprecher geäußert. Und auf der Plattform X hat er den Helferinnen und Helfern in NRW für ihre Bekämpfung der Waldbrände gedankt. Reicht nicht, schimpfen Grüne und Linke und werfen ihm vor, zu wenig gegen die Folgen der Klimakrise zu tun.
1: Nach dem islamistischen Anschlag beim CSD in Berlin fordert Justizministerin Hubich eine Änderung des Grundgesetzes. Diskriminierung wegen sexueller Identität soll ausdrücklich verboten werden. Das hat die SPD-Politikerin der Rheinischen Post gesagt. Zwischen Union und Sozialdemokraten laufen dazu aber noch Gespräche. Es gibt aber schon positive Signale, meint Hubich. In Österreich ist ein 19-jähriger Deutscher beim Klettern am Großglockner tödlich verletzt worden. Er ist im Klettergarten in Kals rund 40 Meter in die Tiefe gestürzt. Wie es zu diesem Unfall kommen konnte, das ist noch unklar. Die Polizei hat jetzt jedenfalls eine Obduktion angeordnet. Es ist schon der 3. tödliche Bergunfall eines Deutschen in Tirol und das innerhalb weniger Tage. Woher der Deutsche genau kommt, das haben die Behörden noch nicht mitgeteilt. Nach den schweren Ausschreitungen beim DFB-Pokalspiel zwischen Waldhof Mannheim und dem 1. FC Kaiserslautern will jetzt der DFB die Vorfälle umfassend auswerten. Mannheimer Fans hatten Feuerwerkskörper in den Sitzplatzbereich geschossen und den Platz gestürmt. Die Polizei musste massiv eingreifen, auch eine Reiterstaffel war hier unterwegs. Baden-Württembergs Innenminister Hagel verurteilt die Gewalt scharf. Er hat auch ein hartes Vorgehen gegen die Täter angekündigt. Am Ende hat Kaiserslautern mit 1:0 gegen Mannheim gewonnen. Nach Verlängerung aber erst. Ansonsten Frankfurt 11:0 beim Fünftligisten SC Tönis. Preußen Münster ist nach einem 1:2 gegen Karlsruhe raus und Stuttgart besiegt Rostock mit 4:0.
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1: In Franken hat es teilweise jetzt wieder ordentlich angefangen zu regnen, insbesondere im Raum Hof. Hier haben wir heftige Gewitter. Auch in Mittel- und Unterfranken zieht gerade wieder was von Westen her rein. Und auch im Allgäu könnte es gleich wieder loslegen. Die Tiefstwerte heute Nacht 19 bis 11 Grad. Strollendorf, Oberfranken 15 Grad, München 14 Grad, Obertraubling in der Oberpfalz gerade gemessen 13 Grad. Heute alles in allem einigermaßen unbeständig. Ab der Mittagszeit ziehen nämlich schon wieder Schauer und Gewitter durch. Gegen Abend wird's dann aber wieder sonniger. Und in den nächsten Tagen wird's dann Tag für Tag schrittweise ein bisschen wärmer und auch immer ein bisschen sonniger.
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anfangen zu regnen, insbesondere im Raum Hof. Hier haben wir heftige Gewitter. Auch in Mittel- und Unterfranken zieht gerade wieder was von Westen her rein. Und auch im Allgäu könnte es gleich wieder loslegen. Die Tiefstwerte heute Nacht 19 bis 11 Grad. Strollendorf, Oberfranken 15 Grad, München 14 Grad. Obertraubling in der Oberpfalz gerade gemessen 13 Grad. Heute alles in allem einigermaßen unbeständig. Ab der Mittagszeit ziehen nämlich schon wieder Schauer und Gewitter durch. Gegen Abend wird es dann aber wieder sonnig.

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